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0: 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Die Nachrichten mit Marion Meinka. Guten Morgen.
1: Ich glaube, war eine gute Generalprobe. Bei den Temperaturen war noch nicht extrem, aber trotzdem schon sehr schwül. Und von dem her guter Test.
0: Fußball-Bundestrainer Julian Nagelsmann ist mit dem letzten Länderspiel vor der WM zufrieden. Deutschland gewann in Chicago 2:1 gegen Gastgeber USA. Das erste Tor köpfte Kai Havertz in der zweiten Minute.
2: Ja, ist immer gut, früh zu treffen. Deswegen guter Start ins Spiel. Generell darf man nicht vergessen, dass die Amerikaner natürlich auch eine Top-Mannschaft haben. Gute Einzelspieler, viele Spieler, die in Top-Ligen spielen. Ein super Trainer. Dass sie da das ein oder andere Mal auch gefährlich werden, das war uns auch vor dem Spiel klar.
0: Die USA glichen Ende der ersten Halbzeit aus. Mitte der zweiten Hälfte machte Leroy Sané den Siegtreffer für Deutschland. Im ausverkauften Stadion von Chicago waren gut 63.000 Zuschauer. Die Tickets waren preiswerter als die teuren Karten für die WM. Das Turnier in den USA, Kanada und Mexiko beginnt am Donnerstag. Das erste deutsche Gruppenspiel ist am Sonntag gegen Curaçao. Die Bundeswehr ist zufrieden mit ihrem Aktionstag gestern. Nach ihren Angaben kamen bis zum Nachmittag etwa 300.000 Besucher, ein gutes Drittel mehr als im Jahr davor. Sie konnten sich am sogenannten Tag der Bundeswehr Fahrzeuge der Streitkräfte anschauen oder zum Beispiel selber einen Fitnesstest für Soldaten.

0: Einsätzen absolvieren. Kritiker sagen, dass die Bundeswehr mit dem Aktionstag gezielt Familien mit Kindern anspreche. Dazu äußerte sich Verteidigungsminister Pistorius so.
1: Also wir rekrutieren keine Kinder. Das Früheste, was wir rekrutieren, sind 17-Jährige mit Einverständnis der Eltern. Und ich verstehe jeden, der sich unwohl damit fühlt. Und ich würde auch lieber in einer Welt leben, in der es keine Verteidigungsausgaben gäbe, wenn alle Länder der Welt friedlich wären.
0: Derzeit besteht die Bundeswehr aus etwa 186.000 Soldatinnen und Soldaten. Bis 2035 sollen es mindestens 260.000 sein. Am Aktionstag gestern machte sie unter anderem in einer Kaserne in Unna für sich Werbung. Dort gab es Proteste von Aufrüstungsgegnern, die auf einen Panzer kletterten. Weitere Meldungen im Überblick. Der Wohnungskonzern LEG hat in NRW offenbar tausende fragwürdige Mieterhöhungen verschickt. Nach WDR-Recherchen wurden sie unter anderem mit Scheinargumenten begründet, zum Beispiel, dass man in der Nähe der Wohnung E-Scooter leihen könne. Etwa 17.000 solcher mutmaßlich unrechtmäßigen Erhöhungen hat die LEG demnach letztes Jahr verschickt. Viele Mieter widersprachen jedoch nicht. In Armenien wird heute ein neues Parlament gewählt. Das Land auf der Grenze zwischen Europa und Asien war lange Zeit eng mit Russland verbündet. Doch die Regierung will unabhängiger werden und sich eher Richtung Europa orientieren. Moskau hat daher Sanktionen gegen Armenien verhängt. Dort wurden vor der heutigen Wahl Mitglieder einer prorussischen Partei festgenommen. In der EU läuft eine Frist ab, bei der es um Lohnunterschiede zwischen Frauen und Männern geht. Mitgliedsländer hatten bis heute Zeit, neue Transparenzvorschriften einzuführen, etwa dass Firmen Gehaltsunterschiede offenlegen. Deutschland und auch andere Staaten haben das bisher nicht gemacht. Die Begründung ist unter anderem zu viel Bürokratie. Die EU könnte nun Strafzahlungen verhängen.
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0: Tradition, Musik und jede Menge Schützenfeststimmung gibt's an diesem Sonntag in Düren. Dort richtet die St. Antonius Schützenbruderschaft das Bezirksbundesschützenfest aus. Claudia Becker, WDR aktuell.
3: Höhepunkt ist der große Festumzug von 14.30 Uhr bis etwa 16.30 Uhr. Erwartet werden zahlreiche Gastvereine und insgesamt bis zu 900 Teilnehmerinnen und Teilnehmer im Zug. Rund um das Festgelände gibt es außerdem ein buntes Programm für die ganze Familie sowie eine kleine Kirmes. Zum Abschluss des Schützenfest-Wochenendes steigt ab 20 Uhr der Königsball mit Live-Musik. Der Eintritt ist frei.
0: Das war WDR aktuell. Das Wetter in Nordrhein-Westfalen am Morgen erst grau, vor allem nördlich der Ruhr etwas Regen, später dann mehr Sonnenschein. In Winterberg bis 13 Grad, Bielefeld bis 18 und in Leverkusen bis 20 Grad. Die Zeit 6.04 Uhr.
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0: 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Die Nachrichten mit Marion Meinker. Guten Morgen. Die Bundesregierung hat europäische Regeln gegen Gehaltsunterschiede zwischen Frauen und Männern bisher nicht umgesetzt. Bis heute hätten Mitgliedsländer der EU die Richtlinie in nationales Recht gießen sollen. Deutschland und auch andere Staaten haben das bisher nicht getan, unter anderem mit Verweis auf die Bürokratie. Sie riskieren Strafzahlungen der EU. Was die Regeln gegen den Gender Pay Gap vorsehen, erklärt Sarah Lopez, WDR Brüssel.
1: Also Unternehmen mit mindestens 100 Mitarbeitern, die werden dazu verpflichtet, die Durchschnittsgehälter von Frauen und von Männern mit dem gleichen Job offenzulegen. Und dazwischen dürfen maximal 5% liegen. Sonst müssen Unternehmen Gehälter angleichen und Betroffene haben Anspruch auf Schadenersatz. Dann gibt's auch noch Neuerungen beim Thema Bewerbungsgespräche. Einmal müssen Unternehmen das Gehalt für die Stelle bei der Ausschreibung oder spätestens beim Bewerbungsgespräch offenlegen. Und im Gespräch selbst darf dann nicht gefragt werden, was haben Sie denn eigentlich in Ihrem alten Job verdient? Damit Frauen dann quasi nicht in ihrem niedrigen Gehalt stecken bleiben.
0: Die deutschen Fußballer haben das letzte Testspiel vor der Weltmeisterschaft gewonnen. In Chicago besiegten sie den Gastgeber USA mit 2:1. Die Tore für Deutschland machten Kai Havertz und Leroy Sané. Kapitän Joshua Kimmich freute sich über den Sieg.
2: Ich glaube, das hat man auch gemerkt, dass es wichtig ist natürlich für Selbstvertrauen, wenn man auch spürt, dass gewisse Dinge funktionieren. Manche Dinge funktionieren noch nicht perfekt. Ja, da werden wir noch dran arbeiten. Wir haben noch eine Woche und dann werden wir hoffentlich einen guten Start ins Turnier haben.
0: Die WM in den USA, Kanada und Mexiko beginnt am Donnerstag. Im Eröffnungsspiel trifft Mexiko dann auf Südafrika. Das erste Gruppenspiel des deutschen Teams ist heute in einer Woche gegen Außenseiter Curaçao aus der Karibik. Weitere Meldungen im Überblick. In der Debatte über die Rentenreform fordert der DGB eine verpflichtende Betriebsrente für alle. Diese zusätzliche Altersvorsorge solle von den Tarifparteien organisiert und von den Arbeitgebern mitfinanziert werden, sagte DGB-Chefin Fahimi dem Redaktionsnetzwerk Deutschland. Rund 20 Millionen Beschäftigte hätten keine betriebliche Altersvorsorge. Das NRW-Landeskriminalamt hat eine Zwischenbilanz gezogen zu einer speziellen Ermittlungsmethode im Internet. Damit sollen Täter überführt werden, die sexuellen Kontakt zu Minderjährigen suchen. Etwa 750 solcher Cyber-Grooming-Fälle konnte das LKA in den letzten 3 Jahren feststellen. Um Verdächtige zu finden, setzen die Ermittler gefälschte Profile von Kindern ein. Bundeskanzler Merz berät heute mit anderen Regierungschefs, wie man Russland zu Verhandlungen über ein Kriegsende in der Ukraine bewegen könnte. Merz trifft sich in London mit dem britischen Premier Starmer, mit Frankreichs Präsident Macron und dem ukrainischen Staatschef Selenskyj. Der hatte dem russischen Präsidenten Putin kürzlich vergeblich ein persönliches Treffen vorgeschlagen.
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0: In der Nähe von Bonn hat es einen Feuerwehreinsatz an einem bekannten Hotel gegeben. Auf dem Petersberg in Königswinter war das Grand Hotel lange das Gästehaus der Bundesregierung. Daniel Schwingenheuer, WDR aktuell.
4: Am späten Nachmittag rückten rund 100 Einsatzkräfte der Feuerwehr an. In der Tiefgarage brannten mehrere Autos. Alle Hotelgäste mussten das Gebäude vorübergehend verlassen, teils wohl nur im Bademantel. Nach etwa 1,5 Stunden war der Brand gelöscht. Im Grand Hotel auf dem Petersberg brachte die Bundesregierung jahrzehntelang ihre Staatsgäste unter. Auch historische Verträge wurden hier ausgehandelt.
0: Das war WDR aktuell. Das Wetter in Nordrhein-Westfalen, am Morgen erst grau, nördlich der Ruhr etwas Regen, später Auflockerungen und mehr Sonnenschein. In Monschau bis 17 Grad, in Münster bis 19 und in Neuss bis 20 Grad. Morgen zunächst freundlich, ab dem Mittag dichtere Wolken, zum Abend hin Schauer, teils auch kräftige Gewitter und stürmische Böen, 17 bis 24 Grad. Die Zeit 7:04 Uhr.

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1: Es ist 8 Uhr, ich bin Wiebke Dumpe. In Nordrhein-Westfalen gibt es eine Spezialeinheit beim Landeskriminalamt, die gegen Cybergrooming vorgeht. Die Ermittler suchen also gezielt nach Tätern, die online Minderjährige anschreiben, zum Beispiel für sexuelle Kontakte. Das LKA-Team zieht nach 3 Jahren Bilanz zu seinen sogenannten Scheinkind-Operationen. Anja Lordig hat mehr dazu.
2: Dabei legen Ermittler mithilfe künstlicher Intelligenz Fake-Profile von Kindern auf sozialen Medien an, um Täter im Netz zu überführen. Kommt es zu strafbaren Inhalten wie sexuellen Aufforderungen oder dem Versand entsprechender Bilder, werden Beweise gesichert und die mutmaßlichen Täter ermittelt. Dies ist nach Angaben des LKA in 80% der Fälle gelungen. Wie viele Täter am Ende verurteilt wurden, konnte das NRW-Justizministerium auf WDR-Anfrage jedoch nicht beantworten.
1: Für Deutschland ist eine Deadline abgelaufen. Bis heute mussten alle EU-Staaten eine Richtlinie umsetzen, die für mehr Gerechtigkeit bei den Löhnen sorgen soll. Es geht darum, dass Frauen und Männer nicht mehr so große Gehaltsunterschiede haben sollen. Maßnahmen dafür sollten EU-Staaten per Gesetz festhalten, aber nur wenige haben das gemacht. In Düren sind heute viele Schützen unterwegs. Da findet nämlich das Bezirksbundesschützenfest statt. Am Nachmittag gibt es einen Festumzug. Dazu werden viele Gastschützenvereine mit bis zu 900 Leuten erwartet. In Mexiko haben Fußballfans gestern einen Rekordversuch gestartet für die längste La Ola-Welle aller Zeiten. Tausende stellten sich dafür auf einer Strecke von 2 Kilometern auf. Laut Kulturbehörden sei der Rekord gebrochen worden. Ob er aber wirklich ins Guinness-Buch kommt, wird noch geprüft. Der deutsche Tennisprofi Alexander Zverev hofft heute auf seinen ersten Sieg bei einem Grand-Slam-Turnier. Er steht am Nachmittag im Finale der French Open gegen den Italiener Flavio Cobolli. Zverev gilt als Favorit. Das war allerdings schon öfter so. Gereicht hat's bisher noch nie für ihn.
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3: Eine Mix aus Sonne und Wolken haben wir heute in Bremen und Berlin mit Maxi-Werten von 18 bis 20 Grad. In weiten Teilen NRWs kommt es immer mal wieder zur Sonne, ansonsten aber auch viele Wolken und es kann regnen, gerade jetzt am Morgen und Vormittag. Nachmittags wird es dann aber schöner. Aktuelle Temperaturen Köln, Düsseldorf 13 Grad, Duisburg 14 und auch in Dortmund 14 Grad.
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3: Und da gibt's einen Rutschbarsch.

0: Sonntag im Cosmo, Merhaba, irgendwie komisch gerade, oder? Wetter fühlt sich an wie April. Gleichzeitig ist aber immer wieder so warm, ne? Juni eben. Habt ihr schon Pläne, was ihr macht im Sommer?
1: Nein, eigentlich habe ich nichts vor. Ich weiß nicht, vielleicht in Urlaub spontan mit meinem Freund. Gutes Wetter, braun werden, Spaß haben. Das wäre für mich im Sommer besonders.
2: Mehr Urlaub machen, mehr Festivals gehen, reisen, mit Freunden was unternehmen. Nach draußen gehen, ans Meer fahren, weiß nicht.
3: Bisschen less an Fick zu geben und hot zu sein.

0: Egal, was da draußen los ist. Wir machen jetzt einfach mal ein bisschen Sommer. Was ist gerade im Trend? Spitzenshorts zum Beispiel, also so Satin-Shorts mit Spitze unten dran am Bein, hat Cosmo-Style-Reporterin Nural für euch gespottet. Wie kommt dieser eher, sag ich mal, ein bisschen feinere Look denn an?
1: Also ich habe mich in Köln dazu umgehört und ich würde mal sagen, es ist relativ gemischt.
2: Also ich würde es persönlich nicht anziehen. Ich finde, das sieht aus wie ein bisschen sonntags chillen, vielleicht zu Hause, aber nicht in der Öffentlichkeit.
3: Ja, ein bisschen wie ein Schlafanzug irgendwie. Bei anderen Leuten würde ich es, glaube ich, cool finden, aber ich persönlich würde es nicht tragen.
4: Ich fand das trotzdem schön. Also dem Model hat es auf jeden Fall gestanden und ich kann mir das auch vorstellen an ganz vielen Leuten im Sommer.
1: Das Model, das war ein Foto, das ich hier gezeigt habe.
0: Okay,
1: und die hatte so ein komplettes Outfit an davon.
0: Also für viele eher so ein Schlafanzug ist Style, ne?
1: Das hat tatsächlich was davon. Also vor allem so als Set, na, dann sehen die Klamotten halt aus wie Lingerie, wie Unterwäsche. Und oft sind ja auch so Nachthemden aus Satin und Spitze. Und deswegen ist das Ganze jetzt auch nicht was für jeden und jede.
0: Hast du so das Gefühl, das ist eher so ein Trend für einen Sommer, aber nicht mehr?
1: Also grundsätzlich lassen sich so ausgefallenere Klamotten ja langfristig nicht besonders gut etablieren in den Modemarkt. Und so schätze ich das auch bei den Spitzenshorts ein. Also vor allem, wenn es eine schlechte Qualität ist. Die sind halt eben schon so ein bisschen ausgefallener, sind jetzt nicht so basic wie eine Jeans-Shorts. Und da besteht eben die Gefahr, dass man sich da schnell satt sieht. Oder eben so nach einer, zwei Saisons vielleicht. Ne? Aber dafür gibt es in diesem Fall ja eine Lösung.
5: Ich finde, die könnte man sonst immer noch zum Schlafen tragen. Deswegen in dem Sinne schon nachhaltig.
1: Ja, das sagt Katrin aus Köln.
0: Ja, sehr schön. Das kann man genauso sehen. Wie kombiniere ich denn den Schlafanzug, sage ich mal, am besten?
1: Also es gibt mehrere Möglichkeiten. Einmal bleibst du im Stil, das heißt, du trägst dann so das passende Top mit Spitze dazu. Das gibt's ja oft auch direkt schon als Set zu kaufen. Das Top hat dann entweder oben so am Ausschnitt die Spitze dran oder auch am unteren Rand. Und dazu kannst du dann zum Beispiel einen Blazer kombinieren oder einen Trenchcoat. Also und dann so feine Sandalen, dann bleibt das ganze Outfit im schickeren Segment. Mhm. Aber ich glaube, ein bisschen beliebter ist der Stilbruch. Das heißt, einfach ein Basic, einfarbiges, grobes T-Shirt aus Baumwolle oder ähnlich und dann so eine grobe Jeansjacke oder Lederjacke drauf, um dann so ein bisschen Kontrast reinzubekommen. Grobe Lederboots zum Beispiel und dann geht das Outfit auch.
0: Satin-Shorts mit Spitzen. It's Beast des Sommers. Ich danke dir, Nural. Dankeschön.
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0: Genau, denn zum Sonntagmorgen. Wir sind doch alle längst gleichberechtigt oder auch gerne gehört, nichts darf man mehr sagen. Kennen wir, glaube ich, alle, ne? Diese Sätze, diese Aussagen, bei denen man sich im Nachhinein, mir geht's zumindest, so oft ärgert, ne? Und denkt, warum habe ich nichts gesagt? Vielleicht, weil mir in dem Moment nicht so das richtige Argument eingefallen ist. Und da gibt's tatsächlich einen Tipp, das Buch »Das stimmt so nicht«. Da gibt's jede Menge Wissen für euch für die nächste Diskussion, zum Beispiel zu Themen wie Rassismus, Gleichberechtigung, auch Migration, kommt von Organisationen wie HateAid, Sea-Watch und auch anderen NGOs. Und Johanna Ohlau aus dem Cosmo-Team, die hat's gelesen. Du bist jetzt bestimmt, Johanna, bestens gewappnet für die nächste Parole am Stammtisch, oder?
1: Also ich fühle mich auf jeden Fall besser vorbereitet auf so Behauptungen wie, Deutschland ist ja viel unsicherer geworden.
0: Okay, was würdest du antworten?
1: Dass Deutschland nachweislich sicherer geworden ist. Aber bevor ich dir jetzt mit Zahlen komme, ist noch gut zu wissen, in dem Buch gibt's auch viele nice Hintergrundinfos. Also wenn jemand sagt, Deutschland ist unsicherer geworden, dann geht es der Person ja meist darum, dass das mit den vielen Geflüchteten zusammenhängen würde, die 2015 und 2022 nach Deutschland gekommen sind. Die Autorinnen und Autoren erklären die Zusammenhänge und stellen den Behauptungen und Falschinfos dann Fakten gegenüber. Und in dem Fall zur Sicherheit in Deutschland kannst du dann sagen, hey, seit 2005 ist die Zahl der Menschen ohne deutschen Pass um 70% gestiegen. Aber in den 20 Jahren ist die Kriminalitätsrate gleichzeitig um 14% gesunken. Es macht also irgendwie keinen Sinn, was du da behauptest.
0: Okay, also schon mal merken, dieses Gegenargument. Aber dann könnte ich mir zumindest vorstellen, kommt wieder so diese Aussage, naja, aber irgendwie Nicht-Deutsche sind in der Polizeistatistik überproportional dabei.
1: Ja, genau, auch das wird im Buch gut erklärt, wie die Zahlen in der Polizeistatistik überhaupt zustande kommen und warum die Zahlen eben nur bedingt aussagekräftig und auch verzerrt zum Teil sind. Das sagen Kriminologinnen und Kriminologen auch jedes Jahr aufs Neue bei den Pressekonferenzen. Dennoch tauchen die Zahlen dann in allen möglichen Artikeln und bei Social Media als vermeintliche Belege auf und so entsteht eben ein verzerrtes Bild.
0: Okay, also ab jetzt, Johanna, du bist schon mal ready, ne? Du kannst jede Debatte gewinnen. Ist das auch so ein bisschen die Absicht dieses Projekts?
1: Nein, und das ist auch nicht die Absicht des Projekts. Also das sagen die Beteiligten auch ganz klar, dass das kein Handbuch für Debattenweltmeister werden soll. Es geht ihnen darum, dass Diskussionen eben auch konfliktreich geführt werden, aber eben aus deren Sicht problematische Haltungen erkannt und auch benannt werden, wie mir Annalena von Hodenberg von HateAid im Interview erzählt hat.
2: Wenn sie unwidersprochen bleiben, dann normalisieren sie sich. Dann haben Menschen das 2-3 Mal gehört und glauben dann, das passiert einfach ganz unterbewusst, dass das richtig ist, dass es sich um Fakten handelt. Und das ist total problematisch, weil das eben Debatten verschiebt und weil das Diskriminierung vorschützt, weil das Polarisierung verstärkt. Und deswegen ist es total wichtig, dass wir direkt, wenn etwas gesagt wird, widersprechen.
1: HateAid unterstützt ja unter anderem Opfer digitaler Gewalt und hat ins Buch ganz viel Expertise dazu und zur Meinungsfreiheit zum Beispiel einfließen lassen. Und mit dem Büchlein wollen alle Autorinnen und Autoren eine respektvolle Diskussion mit guten Argumenten fördern und euch eben was an die Hand geben für die nächste inhaltlich, ich sag mal, herausforderndere Unterhaltung.
0: Sehr sinnvoll und sehr sympathisch, wie ich finde. Das stimmt so nicht. Für dieses Buch haben 10 NGOs und Bewegungen zusammengearbeitet. Gibt's kostenlos im Netz übrigens und als gebundenes Buch für einen symbolischen Euro. Ich danke dir, Johanna, für die Infos. Vielen Dank.

0: Cosmo am Sonntagmorgen, 8.50 Uhr. Kurzer Französisch-Test mal eben für euch. Das Wort jaloux, kennt ihr das? Heißt eifersüchtig. Also être jaloux, eifersüchtig sein, und hat mit einem Song von Sängerin Bombay Mami zu tun. Das switcht sie so ganz easy zwischen Englisch und Französisch, singt aus der Ich-Perspektive und es geht um einen Lover, der ihren Wert einfach nicht erkennt.
1: Ich habe jaloux in Paris geschrieben und irgendwie passt das auch perfekt, weil Paris für mich immer etwas Romantisches, Verspieltes und Verführerisches hatte. Für mich geht es aber bei jaloux nicht nur darum, einen Mann eifersüchtig zu machen. Es geht darum, sich seines eigenen Wertes bewusst zu werden. Oft warten wir Frauen auf die Bestätigung von anderen. Und in dem Song drehe ich die Perspektive. Ich sage so, ja, schau, ich kenne meinen Wert und wenn du ihn nicht siehst, dann I'm gone.
0: Heieiei, beste Einstellung, wie ich finde, von Bombay Mami. Ihr Album heißt Peaceful Attitude und das finden wir sehr gut. Ist unser Album der Woche. Geht auf kosmoradio.de, da haben wir einiges an Infos für euch zusammengetippt und hier ist sie für euch mit Jaloux.

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1: 9 Uhr ist es. Ich bin Wiebke Dumpe. Bei der ungleichen Bezahlung von Frauen und Männern läuft in der EU heute eine Frist ab. Auch Deutschland müsste eigentlich eine EU-Richtlinie umsetzen, die den Pay Gap verkleinern soll. Das Familienministerium hat aber angekündigt, das erst bis Anfang kommenden Jahres zu tun. Simon Lanzerath sagt, was sich dann konkret ändern soll.
2: Firmen müssen Beschäftigten unter anderem sagen, was man in bestimmten Positionen im Schnitt verdient, aufgeschlüsselt nach Geschlechtern. Arbeitgeber mit mehr als 100 Beschäftigten sollen außerdem regelmäßig offenlegen, wie groß die Verdienstlücke zwischen Frauen und Männern ist. Und bei Neueinstellungen sollen Arbeitgeber das Gehalt spätestens beim Bewerbungsgespräch offenlegen müssen. Ziel ist, die Verdienstlücke so deutlich zu verkleinern.
1: Nur wenige Länder haben diese EU-Richtlinie bis heute umgesetzt, auch weil Unternehmen mehr Bürokratie führen. Ein Viertel aller unter 18-Jährigen in Deutschland hat Cybergrooming erlebt, also dass Erwachsene sie online anschreiben, zum Beispiel für sexuelle Kontakte. Das NRW-Landeskriminalamt hat seit 3 Jahren ein spezielles Ermittlungsteam, das mit Fake-Profilen von Kindern Verdächtige finden soll. Die Bilanz: etwa 750 Cybergrooming-Fälle wurden bisher festgestellt. In Köln sind in der Nacht mehrere Schüsse gefallen an einem türkischen Imbiss im Stadtteil Höhenberg. Scheiben des Ladens wurden getroffen. Die Hintergründe sind noch nicht klar, auch nicht, ob es Verletzte gibt. In Bonn startet gleich ein Triathlon mit den Disziplinen Radfahren, Schwimmen und Laufen. Etwa 1600 Teilnehmende haben sich angemeldet. Zum ersten Mal sind auch Parasportlerinnen und Sportler dabei. Die deutsche Fußballnationalmannschaft hat gestern in Chicago das letzte Testspiel vor der WM gewonnen, 2-1 gegen Mitgastgeber USA. Verteidiger Jonathan Tah sagt, dass Deutschland definitiv die stärkere Mannschaft war.
3: Ich finde, um ehrlich zu sein, dass die USA kein bisschen das Spiel übernommen hat. Deswegen glaube ich, dass wir insgesamt ein sehr, sehr gutes Spiel gemacht haben. Wir sind happy natürlich, dass wir am Ende auch das Spiel gewonnen haben und mit einem guten Gefühl ins Turnier starten können.
1: Los geht die Fußball-WM der Männer am Donnerstag. Das erste Spiel hat Deutschland Sonntag gegen Curaçao.
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4: Eine Mix aus Sonne und Wolken haben wir heute in Bremen und Berlin mit Maxi-Werten von 18 bis 20 Grad. In weiten Teilen NRWs kommt immer mal wieder die Sonne durch, ansonsten aber auch viele Wolken. Es kann sogar regnen, gerade jetzt am Morgen und Vormittag. Nachmittags wird's dann aber schöner. Aktuelle Temperaturen noch für euch: Köln, Düsseldorf, Bonn 13 Grad, Duisburg und Dortmund bei 14 Grad.
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0: Ja, wenn das nicht gut ist, dann weiß ich aber auch nicht. Pongo ist dabei, die Queen des Kuduro, Shakun, Ladylikes auch am Start, Tracy Dessart, viele, viele mehr. Das alles für euch im Dortmunder Junkyard. Und jetzt wird's wichtig, Tickets, die gibt's nur noch für die Clubnacht. Die Tagestickets sind tatsächlich schon ausverkauft. Heißt, jetzt wird's wirklich exklusiv, denn ich schenke euch einen ganzen Festivaltag.
1: Seid ihr bereit? 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
0: So, wenn ihr ready seid, 0800 567 4x8, eine winzig kleine, wirklich ganz easy Frage zum Festival beantworten und ihr seid dabei. Samstag in Dortmund, 0800 567 4x8. Ich setze euch gerne auf die Gästeliste. Pongo spiele ich euch jetzt, die Queen des Kuduro mit meinem Lineup im Junkyard nächsten Samstag. Und ihr könnt dabei sein, 0800 567 und 4x8. Rojbash. Einen schönen Start in den Sonntag, vielleicht einfach gleich mal mit Tickets fürs Cosmo Festival starten. Geneiden.

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1: Und zwar fürs Cosmo Festival. Nächsten Samstag in Dortmund. Und vielleicht am Mitfallen ist Steven. Da geht ein Moin nach Duisburg. Moin, moin.
2: Moin, moin, moin.
1: Ja, alles klar bei dir?
2: Ja, auf jeden Fall.
1: Sehr gut. Du willst um Tickets zocken. Und zwar muss ich nochmal eben sagen, wir haben so ein geiles Line-Up, ne? Pongo, Shakun, Ladylikes, Tracy Desaze mit dabei. Darf man nicht verpassen. Was sagst du dazu?
2: Safe, auf jeden Fall, bin ich mit dabei.
1: Ja, okay.
2: Ja, ich bin halt auch ein bisschen sprachlos, also von daher.
1: Okay, einfach mal anrufen und auf jeden Fall zocken für die Tickets. Dann würde ich sagen, komm, dann legen wir einfach mal los, die letzten Tickets klar machen, Steven. Das ist deine Frage. Es geht um die Künstlerin Tracy Desaze, die auch dabei sein wird, hab's ja eben gesagt, ist eine richtige Kosmopolitin, in Indien geboren, Kindheit hat sie in Portugal verbracht, ihre Jugend in Spanien. Heute ist sie in Frankreich zu Hause. Aber wo, Steven, ist sie am liebsten? A, in Gelsenkirchen oder B, auf der Bühne? Was würdest du sagen?
2: Gelsenkirchen.
1: Komm, denk nochmal eine Runde nach. Wo ist sie am liebsten? In Gelsenkirchen oder... Ja, meinst du auf der Bühne? Okay, wir gucken mal, was Tracy Desaze dazu sagt.
3: My happy place is the stage. When I'm on stage, I feel free, aligned, in tune with myself.
1: Also, ich würde sagen, auf der Bühne ist richtig. Ich habe dir ein bisschen geholfen, Steven, ne?
2: Dankeschön.
1: Ey, wie kommst du auf Gelsenkirchen?
2: Ja, weil das war einfach jetzt spontan, ey, keine Ahnung. Ich sag ja, ey.
1: Aber okay,
2: dass
1: gut.
2: Ich mal so, dass ich mal so ein Glück habe, überhaupt durchzukommen, ist schon so. Ich bin
1: wirklich so viel. Alles gut, alles gut.
2: Junge.
1: Ja, ich habe mir gedacht, komm, ich kann ihn nicht ohne Tickets ausgehen lassen. Das macht man ja manchmal.
2: Ja,
1: eine spontane Antwort raus, aber auf der Bühne ist natürlich richtig. Ja, und du wirst sie erleben. Ja, ich freue mich für dich. Grüße gehen raus nach Duisburg und nächsten Samstag, du weißt, wo du bist, ne?
2: Ja klar, auf jeden Fall.
1: Okay. Sehr viel
2: Dank
1: Spaß,
2: euch, ne?
1: Sehr, sehr gerne.
2: Dankeschön,
1: Grüße.
2: Ne? Noch einen schönen Sonntag.
1: Danke dir auch, ciao, ciao. Und das Cosmo Festival läuft am 13. Juni in Dortmund. Nicht verpassen.
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0: Kommt gut rein, Horschgelden. Das war, man kann es nicht anders sagen, eine echte Blamage diese Woche bei der Wahl in den UN-Sicherheitsrat. Ist Deutschland nämlich ja mit seiner Kandidatur krachend gescheitert? Ihr habt es bestimmt mitgekommen. Hat es bisher so überhaupt noch nicht gegeben tatsächlich. Also bei einer Kandidatur war Deutschland immer gewählt worden. Kann man wirklich nur noch eines sagen?
1: Für uns alle ist das eine wirkliche Enttäuschung. Das muss man sagen. Daran will ich nicht vorbeireden.
0: Kann er ja auch gar nicht, ne? Vorbeireden. Außenminister Wadefuhl, der den Gewinnern Österreich und Portugal natürlich gratuliert hat. Aber die Schlappe, ja, die ist krass und dafür gibt es viel Kritik aus allen politischen Lagern, auch von den Grünen, von Deborah Düring. Sie ist die außenpolitische Sprecherin der Grünen Bundestagsfraktion.
2: Klar ist aber, dass die Bundesregierung zu oft das Völkerrecht eben nur dann verteidigt hat, wenn es politisch bequem war.
0: Und genau dafür hat Deutschland jetzt die Quittung gekriegt, sagt sie. Aber einer reibt sich gerade die Hände, Russland nämlich, denn die klare Haltung Deutschlands zugunsten der Ukraine hatte ja zu einer massiven Kampagne Russlands gegen Deutschland geführt. Ja, so läuft Weltpolitik.

0: Ich weiß nicht, wie das bei euch ist, aber ich mache das nicht mehr, dieses auf die Bildschirmzeit gucken, wie viel ich so insgesamt online war, ne? Wie oft ich KI benutzt habe und so weiter. Das ist dermaßen furchtbar, das ist frustrierend bei mir. Ich lasse es einfach sein. Ich nehme mir dafür jede Woche vor, es besser zu machen. Wir haben auf jeden Fall dazu neue Zahlen zur Online-Nutzung. Das sind im Durchschnitt mehr als 80 Stunden pro Woche für alle unter 40-Jährigen. Und Johanna aus dem Cosmo-Team, du weißt mehr. Moin erstmal.
1: Hallo, Susanne.
0: Johanna, es gab in Sachen Smartphone-Nutzung ja eine Überraschung, ne?
1: Ja, vor allem bei den Jüngeren, so wie ich, sage ich mal, also unter 40 gilt man dann noch als jung. Die sind zwar mehr als 80 Stunden, wie du gesagt hast, schon online. Also umgerechnet sind das ja mehr als 3 Tage die Woche. Das ist total so krass.
0: Oh, heul.
1: Aber ja, und da kann ich auch nur sagen, true, also für 80 Stunden glaube ich sofort. Aber ja, meine Gruppe, sage ich mal, meine Altersgruppe, die ist auch dabei, ihren Internetkonsum, die haben den am deutlichsten reduziert im Vergleich zum Vorjahr. 3 Stunden weniger sollen wir also die U40 pro Woche am Smartphone oder am Computer gehangen haben. Und ja, jeder Dritte, der will die Zeit noch weiter in den nächsten 12 Monaten einschränken. Das steht jedenfalls in der Postbank Digitalstudie.
0: Okay, also 3 Stunden minus ist schon mal nicht schlecht, aber insgesamt müssen wir sagen, boah, ne, ist eine krasse Zahl mit diesen fast 4 Tagen, kann man schon fast sagen. Wie sieht das aus in anderen Altersgruppen?
1: Ja, also ich kann sagen, zum Bundesdurchschnitt, da ist es ungefähr 65 Stunden, also auch am Ende 2,5 Tage, gar nicht so viel weniger. Mhm. Ist ja auch echt viel Zeit, die Menschen vor allem am Handy hängen, irgendwie Sprachassistenten befragen. Doch aber auch im Bundesdurchschnitt sind die Menschen halt mehr offline. Das ist ein neuer Trend nach Jahren, in denen die Menschen mit jedem Jahr mehr und mehr Zeit online verbracht haben. Insbesondere die unter 40 Jahren wollen der Studie zufolge bewusster online sein und halt mehr Zeit für Familie, Freunde und Hobbyzeit gewinnen und sich auch nicht ständig durch TikTok, Insta und Co. ablenken lassen.
0: Mhm.
1: Und das
0: ist
1: schon irgendwie eine überraschende Entwicklung bei uns, die Digital Natives, die ja eigentlich immer on sind.
0: Hast du irgendwie Zahlen für die Region? Das würde mich super interessieren. Wer ist da am meisten online zum Beispiel?
1: Also Bremen, sage ich mal. Berlin sind wir erstmal der Spitzenreiter mit fast 82 Stunden. Die wenigste Zeit sind die Menschen im Saarland online. Aha. Und da sind es angeblich nur rund 55 Stunden pro Woche. Sehr vorbildlich.
0: Und der Rest vom Kosmoland?
1: Genau, jetzt kommen wir zu Bremen. Da sind wir irgendwie durchschnittlich unauffällig, würde ich mal sagen, im Mittelfeld mit 65 Stunden zu finden. NRW liegt übrigens mit rund 73 Stunden pro Woche schon deutlich darüber. Mhm. Und warum das da regional aber solche Unterschiede gibt, das geht halt aus der Studie nicht hervor. Und egal wo, die Zahl der Stunden im Internet könnte bald wieder deutlich ansteigen. Denn die Studienautorinnen und Autoren gehen davon aus, dass der Abwärtstrend nicht allzu lange andauern wird. Denn Apps mit künstlicher Intelligenz, wissen wir ja alle selber, ne? Immer mehr Leute, man fragt
0: ständig danach.
1: Das gewinnt immer mehr Fans und das dürfte dazu wohl führen, mutmaßt zumindest das Team dahinter der Studie, dass KI die Zeit im Netz wieder ordentlich nach oben treibt.
0: Also schauen wir mal, würde ich sagen, halten fest, im Moment geht's einen Ticken runter. Ich danke dir, Johanna, für die Infos.

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1: Um 10 mit Wiebke Dumpe. Gestern war sowas wie der Tag der offenen Tür bei der Bundeswehr. Mehr als 300.000 Leute haben sich deutschlandweit die Arbeit der Soldatinnen und Soldaten angeschaut. Auch in Nordrhein-Westfalen, da gab es aber auch Protest gegen die Bundeswehr. Mehr dazu von Martin Günther.
2: Gezeigt wurde zum Beispiel ein simulierter Einsatz in Höxter, wo Soldaten mit Hubschrauber und Booten eine gespielte Geiselnahme auf einem Ausflugsdampfer beendeten. Dass Krieg keine Actionshow ist, wollten währenddessen Demonstranten an einer Kaserne in Unna klar machen. Sie kletterten beim Tag der Bundeswehr auf einen Panzer und protestierten unter anderem gegen die Rüstungsindustrie.
1: Die Bundeswehr besteht aktuell etwa aus rund 185.000 Soldatinnen und Soldaten. Das Ziel ist es, dass es bis 2035 mindestens 260.000 sind. Frauen und Männer sollen bei gleicher Arbeit auch das Gleiche verdienen. Das hat die EU vor 3 Jahren festgelegt. Bis heute hatten die Mitgliedsländer Zeit, diese Regel in Gesetze zu schreiben. Also zum Beispiel, dass Firmen Gehaltsunterschiede offenlegen müssen. Einige Länder haben das nicht gemacht, auch Deutschland nicht. In London geht es heute Abend unter anderem um die Frage, wie man mit Russland über ein Ende des Kriegs gegen die Ukraine verhandeln kann. Dafür treffen sich Bundeskanzler Merz, Frankreichs Präsident Macron und der britische Premier Starmer mit dem ukrainischen Präsidenten Zelensky. Der Krieg dauert jetzt schon mehr als 4 Jahre. Viele Kneipen, Bars und Biergärten machen während Fußballweltmeisterschaften kräftig Gewinne. In diesem Jahr werden diese Gewinne aber wohl geringer ausfallen. Der Grund laut Institut der deutschen Wirtschaft, die Spiele gehen wegen der Zeitverschiebung bei uns erst nachts los. Viele Menschen gucken wahrscheinlich eher zu Hause. Die WM in den USA, Kanada und Mexiko startet am Donnerstag. Deutschland hat 55 UNESCO-Welterbeorte und heute werden die gefeiert. Dazu zählen zum Beispiel der Kölner und der Aachener Dom und das Wattenmeer. Auch die Zeche Zollverein in Essen ist UNESCO-Welterbe. Da gibt es heute unter anderem Konzerte. Laut UNESCO sind die Welterbeorte bedroht, zum Beispiel durch Kriege und den Klimawandel.
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3: Eine Mix aus Sonne und Wolken haben wir heute in Bremen und Berlin mit Maxiwerten von 18 bis 20 Grad. In weiten Teilen NRWs kommt immer mal wieder die Sonne durch. Ansonsten aber auch viele Wolken und ja, es kann auch regnen, gerade jetzt noch so am Morgen, am Vormittag. Nachmittags wird es dann auf jeden Fall ein bisschen schöner. Aktuelle Temperaturen für euch: Köln, Düsseldorf, Bonn bei 15 Grad, Duisburg und Dortmund bei 16.
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3: Und da gibt's einen Rosh Bash für euch. Moin.

0: Ira Star für euch in Cosmo. Wenn die Sonne mal wieder scheint und ich schwöre ja, diese Tage, die kommen zurück, kann der Kontostand ja auch mal sagen, nee, heute eher nicht so, aber mal ehrlich, für einen guten Sommertag muss man doch nicht unbedingt was ausgeben, oder?
1: Ohne Geld auszugeben, das ist eine gute Frage. Habe ich so noch nie drüber nachgedacht und eigentlich auch noch nie gemacht tatsächlich. Also Kartenspielen zu Hause wird gehen, irgendwie Sachen zu Hause zu machen, aber draußen finde ich ohne Geld ist mittlerweile echt schwierig.
2: Ich glaube, ich würde mir einen nice Drink zu Hause machen und mit meinen Freundinnen zum Werdersee fahren.
3: Ja, ich glaube, ich würde zum Sport gehen morgens, wenn es noch kühler ist und dann mich die meiste Zeit des Tages verkriechen, weil es zu warm ist im Haus.
4: Wenn ich gar kein Geld ausgeben will, dann gehe ich am liebsten mit meinen Freunden an den See und chill einfach den ganzen Tag.
5: Oh, Fahrrad fahren, ja. Definitiv. Eine lange Tour und dann ein bisschen in den Garten bleiben. Also wir haben ja auch ein kleines Kind, also mit ihm zu spielen. Und das ist der perfekte Sommertag für mich.
6: Boah, ohne Geld ist eigentlich schwierig. Ich weiß nicht, vielleicht an einen See fahren irgendwie jetzt hier irgendwo in der Nähe. Oder irgendwie mit Freunden grillen, wenn man zu Hause was da hat. Aber ich glaube, ich würde sagen, an den See fahren, ja.

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1: Das wird gut auf jeden Fall merken. Tracy Dessart für euch am Samstag in Dortmund beim Junkyard. Es geht um unsere Zukunft. Dieser Satz ist oft gefallen im Wahlkampf und zwar in Armenien. Und heute ist es soweit. Da wird ein neues Parlament und damit auch ein neuer Ministerpräsident gewählt in einem kleinen Land im Kaukasus mit gerade mal 3 Millionen Einwohnern. Also wirklich sehr, sehr klein. Aber Armenien ist politisch wirklich sehr interessant wegen seiner Lage zwischen der Türkei, Aserbaidschan, Iran und Russland. Da schauen heute viele hin auf diese Wahl und wir tun das auch mit Kosmoreporter Henrik Schütz. Moin erstmal. Du warst ja gerade in Armenien unterwegs. Sag uns nochmal, warum ist die Wahl so wichtig?
2: Ja, also mit der Wahl in Armenien, da könnte sich jetzt mal wieder so ein bisschen die Weltordnung, wie sie mal war, verschieben. Mhm. Armenien hatte ja lange sehr gute Beziehungen nach Russland. Davon will man aber jetzt weg und eher Richtung EU. Und das gefällt Russland natürlich überhaupt nicht. Putin hat sogar so indirekt mit Krieg gedroht. Und diese Entwicklung gerade mit Russland, die hängt auch mit dem Krieg mit Aserbaidschan um die Region Bergkarabach zusammen. Zuletzt wurde 2023, da wurden viele Armenierinnen und Armenier aus Bergkarabach vertrieben. Und die russischen Truppen, die da vor Ort waren, die eigentlich auf armenischer Seite sind, die haben nicht eingegriffen.
1: Und das war ja, muss man sagen, für viele Armenier, Armenierinnen damals wirklich traumatisierend mit dieser Vertreibung, dieser Offensive gegen sie, ohne irgendwie Hilfe zu bekommen. Du hast es gesagt, das ist doch bestimmt noch ein großes Thema in Armenien, oder?
2: Ja, absolut. Also Sicherheit, das ist wirklich Thema Nummer eins gewesen. Mhm. Die Menschen in Armenien, die wollen halt einen nachhaltigen Frieden und deshalb stecken jetzt auch viele ihre Hoffnung in den amtierenden Ministerpräsidenten Nikol Paschinyan, der ist seit 2018 sogar im Amt und der liegt in den Umfragen gerade sehr, sehr deutlich vorne. Der macht aber auch mit einem, ja, ich sag mal, sehr einzigartigen Instagram-Auftritt von sich reden.
1: Ja, ich weiß, was du meinst. Ich habe mir das tatsächlich angeguckt. Also da sitzt er ja in manchen Videos einfach nur da. Es läuft Musik im Hintergrund, ziemlich laut, muss man sagen. Er guckt ganz entspannt in die Kamera, sagt nichts und am Ende formt er dann mit seinen Händen so ein Herz. Und ich habe mich gefragt, warum macht er das? Was meint er damit?
2: Ja, also diese Geste mit den Händen, die sieht man auch überall. Die ist so das Symbol seines Wahlkampfs geworden. Und laut seinem Team, die habe ich gefragt, will er damit junge Armenierinnen und Armenier für sich gewinnen? Funktionieren tut das aber gar nicht. Mhm. Laut Umfragen ist er nämlich gerade da überhaupt nicht beliebt. Die wünschen sich nämlich eher so ein starkes Auftreten und weniger Kompromisse und auch einen härteren Kurs gegenüber Aserbaidschan und auch ein sehr gut ausgerüstetes Militär.
1: Also da hören wir raus, denen reicht die Herzchengeste wahrscheinlich nicht. Die wünschen sich vielleicht mehr so den Macher. Wie sieht's, Henrik, mit der armenischen Community in Deutschland aus? Wie schauen die auf die Wahl?
2: Ja, also da habe ich mich auch umgehört in Deutschland und was ich immer wieder gehört habe, war Frieden und Stabilität für das Land und die Menschen eben vor Ort. Das ist auch bei Mina so. Sie hat armenische Wurzeln und glaubt, dass die Wahlen gerade jetzt natürlich sehr, sehr wichtig für die Zukunft sind.
3: Die Menschen in Armenien wünsche ich mir einfach, dass die Wahlen ihnen anhaltenden Frieden bringen, sie endlich ohne Existenzangst leben und ihren Fokus mehr auf ihre weitere Entwicklung und Wachstum legen können. Nicht mehr darauf, ob sie um die Zukunft ihrer Kinder fürchten müssen.
2: Ja, und David aus Leipzig, mit ihm habe ich auch gesprochen. Er ist Kampfsportler und zeigt sich auch sehr kämpferisch und das, er freut sich eben oder er hofft, dass die Zukunftsaussichten für Armenien auch besser werden.
4: Es ist ein sehr mutiges Land, wir geben nie auf, das ist klar. Das Kämpferherz und der Willen ist immer da. Allerdings sollte ein Land auch mal zur Ruhe kommen, sich aufbauen, Hoffnung tanken können, dass man sieht, dass die Situation sich wirklich bessert, weil das haben die Menschen dort verdient.
2: Mhm. Ja, die Menschen, die hier leben mit armenischen Wurzeln, die haben ja häufig Verwandte und verfolgen natürlich alles sehr gespannt, was in dem kleinen Land passiert.
1: Auf jeden Fall. Das wird spannend heute. Kosmoreporter Henrik Schütz mit Infos und natürlich Eindrücken zur Wahl in Armenien. Ich danke dir. Vielen Dank.

0: Sonntag. Und ihr wisst Bescheid, in 4 Tagen startet die WM. Und Gastgeber Mexiko ist sowas von ready.
1: 3, 2, 1,
0: die haben einfach mal eben den Weltrekord für die längste Laola-Welle der Welt aufgestellt. In Mexico City mit mehr als 70.000 Leuten, eine Wahnsinnsstimmung.
2: Primero estoy aquí porque venimos a participar en la ola más grande del mundo y porque venimos a apoyar a nuestra selección mexicana, porque queremos a México, somos mexicanos y estamos muy orgullosos de nuestro país.
0: Eso. Wie sehr, bitteschön, kann man sich auf die WM freuen? Ich finde es großartig. Wir wollen das mexikanische Team unterstützen, sagt Teresa Lopez. Deshalb eben diese Laola-Welle. Wir sind Mexikanerinnen und Mexikaner und sind sehr stolz auf unser Land. Voila, kann sie auch sein. Und by the way, als Info für euch, die Laola-Welle, die kommt tatsächlich aus Mexiko. Fußballweltmeisterschaft 1986, da ging's los mit dieser Stadionwelle. Und ich habe noch einen absoluten Rekord. Der Dauer, ja, der Dauer. 22 Minuten und 10 Sekunden am Stück und zwar im Weserstadion in Bremen. Ich wollte es nur mal gesagt haben.

0: Und ich frage mich, könnte das der neue Sommerhit werden? Let Me Be rausgekommen unter dem ominösen Namen. The Second Voice, Anne Lorenz aus dem Cosmo Musikteam. Wer bitteschön steckt dahinter? Weil so gut!
1: Der sambische Afro-House-Produzent Elvin Sena, gerade mal 21 Jahre alt, macht aber schon professionell Musik, seit er 16 ist. Bisher hat ihm aber noch der Hit zum Durchbruch gefehlt. Let Me Be hat er dann Anfang des Jahres geschrieben und produziert.
0: Okay.
1: Allerdings hat ihm seine eigene Stimme darauf nicht gefallen. Deswegen hat er die Liedstimme mit einer KI generiert und ist so also quasi selber zur Backing-Vocal geworden. Cool. Daher auch der Name The Second Voice.
0: Ja, und worum geht's in dem Song?
1: Den Text hat er auch selber geschrieben. Es geht um den Drang loszulassen und sich im Rhythmus auf der Tanzfläche zu verlieren. Dazu ja diese pulsierenden, treibenden Beats und diese bisschen sehnsüchtige Melodie. Also man kann schon verstehen, dass Let Me Be viral gegangen ist.
0: Total.
1: Erstmal vor allem auf TikTok. Mittlerweile hat der Song aber auch Millionen Streams auf anderen Plattformen und ist Platz 1 der Shazam-Charts.
0: Und dann hat Elvin Sena aka The Second Voice ja noch schnell ein Musikvideo hinterhergeschoben, als er gecheckt hat, so, oh, das geht gut auf mit dem Sommerhit. Was zeigt er uns da?
1: Im Clip könnte man auch meinen, dass er genau diese Geschichte abgebildet wird. The Second Voice wird am Anfang noch am Clubeingang gefilzt und dann geht's plötzlich ab. Fotosessions, Bottle Service im VIP-Bereich und auf den Straßen tanzen alle zu seiner Musik.
0: Okay.
1: Also Elvin Sena auf dem Weg zum Superstar.
0: Also Dreaming Big finde ich immer gut. Global Sounds für euch aus Ruanda, schwerelose Afrobeats. Für die Sommerplaylist hier für euch Let Me Be.

Merhaba in Cosmo am Sonntag. Und genauso kann das sein im Fußballstadion in Istanbul. Ja, richtig crazy. Alle voll dabei für das Spiel und den Verein natürlich. Und das kann tricky sein in Istanbul, weil eine Stadt mit gleich drei großen Vereinen und keiner von euch will wissen, was da los ist, wenn die Herzen unterschiedlich schlagen. In meiner Familie, die da lebt, sind es gleich alle drei Vereine, Galatasaray, Fenerbahce und Besiktas. Das ist anstrengend, sage ich euch. Aber in 2013, ja, bei den Gezi-Protesten, vielleicht erinnert ihr euch, da haben sich die Fans, die im Fußball wirklich krass Feinde sind, kann man schon fast sagen, alle zusammengetan gegen die türkische Regierung. Gegen Premierminister Erdogan und genau davon erzählt der Film Istanbul United. Richtig gut, heute Abend für euch in Berlin und zwar Open Air im Forest Cinema. Wetter hält, ich glaube so ab 20 Uhr, schön Sonne, die da nochmal rauskommt. Die Doku über den wirklich historischen, kann man sagen, Schulterschluss rivalisierender Fußballfans in Istanbul. 20 Uhr geht's los, Tickets kosten 13 Euro, seid dabei für Istanbul United. Nee.

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1: Es ist 11 Uhr, ich bin Wiebke Dumpe. Beim Landeskriminalamt gibt es seit 3 Jahren eine spezielle Ermittlungstaktik gegen Cybergrooming, also die Masche, wo Erwachsene Minderjährige anschreiben und ihnen zum Beispiel Nacktbilder schicken. Jetzt gibt's eine erste Bilanz. Simon Lanzerath hat mehr dazu.
2: Die Ermittler haben in den 3 Jahren rund 750 Anzeigen erstattet. In 80% der Fälle seien die Täter auch gefunden worden. Wie viele wirklich verurteilt worden sind, hat das Justizministerium dem WDR allerdings nicht gesagt. Um an die Täter zu kommen, legen die Ermittler Fake-Profile von Kindern an, in Chats auf Social Media oder bei Videospielen. Dort laden sie Beiträge hoch mit Hilfe von künstlicher Intelligenz und oft dauert es dann nicht lange, bis der erste anbeißt, der dann zum Beispiel Penisbilder schickt. Den Ermittlern geht es darum, Beweismaterial zu sichern.
1: Laut einer Befragung der Landesanstalt für Medien Nordrhein-Westfalen hat 1/4 der Kinder und Jugendlichen in Deutschland schon Cybergrooming erlebt. Deutschlandweit konnte man sich gestern die Arbeit und Fahrzeuge der Bundeswehr anschauen. Das haben rund 300.000 Leute gemacht. An der Aktion gibt es aber auch Kritik. Zum Beispiel, dass gezielt Familien mit Kindern angesprochen würden. Das hier sagt Verteidigungsminister Pistorius dazu.
3: Also wir rekrutieren keine Kinder. Das Früheste, was wir rekrutieren, sind 17-Jährige mit Einverständnis der Eltern. Und ich verstehe jeden, der sich unwohl damit fühlt. Und ich würde auch lieber in einer Welt leben, in der es keine Verteidigungsausgaben gäbe, wenn alle Länder der Welt friedlich wären.
1: In einer Kaserne in Unna sind gestern Leute auf Panzer geklettert als Protest gegen mehr Aufrüstung. In Münster sind heute viele Motorräder zu sehen. Hunderte Bikerinnen und Biker wollen um 13 Uhr einen Korso auf dem Prinzipalmarkt starten. Die Aktion ist das Ende der Motorradtage. Die laufen in Münster seit Donnerstag unter anderem mit Sicherheitstrainings, Geocaching und Ausfahrten. Ziel ist mehr Akzeptanz für die Bikerszene. Am Donnerstag geht ja die Fußball-WM los und gestern hatte die deutsche Nationalmannschaft das letzte Testspiel in Chicago gegen Mitgastgeber USA. Deutschland hat 2-1 gewonnen und Trainer Julian Nagelsmann, der findet, das war eine gute Generalprobe.
4: Ich finde, wir haben wieder sehr gut angefangen. Insgesamt bin ich mit der Umsetzung sehr zufrieden. Die Jungs haben einen guten Eindruck gemacht.
1: Das erste deutsche Gruppenspiel hat die Nationalmannschaft am Sonntag gegen Curaçao.
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5: Eine Mix aus Sonne und Wolken haben wir in Bremen und Berlin mit Maxiwerten von 18 bis 20 Grad in weiten Teilen NRWs. Kommt immer mal wieder die Sonne durch, ansonsten aber auch viele Wolken und es kann regnen, gerade jetzt noch am Vormittag. Nachmittags wird's dann aber schöner. Aktuelle Temperaturen Köln, Aachen und Bonn 17 Grad, Duisburg und Dortmund 16.
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5: Und wir starten rein mit Tunes von Peso Pluma. Sänger, Rapper, ist er, Songwriter aus Mexiko. Er ist ganz viel mit klassischen Instrumenten unterwegs, mit Gitarre und auch mit Bläsern.

0: Mike und Heimspiel nächste Woche für die wunderbare Olivia Dean gerade gehört. Neo-Soul-Künstlerin aus Großbritannien. Am Donnerstag und Freitag ist sie live on stage in London, in ihrer Heimatstadt. Das wird bestimmt ganz großartig und danach geht's für sie weiter. Unter anderem nach Amsterdam und nach Paris. Cosmo hört ihr am Sonntag. Politisch ziemlich weit links oder ziemlich weit rechts. Wie werden sich die Menschen in Peru heute entscheiden bei der Stichwahl fürs Präsidentenamt? Eine wichtige Wahl für das Land in Südamerika und Cosmo-Korrespondentin Anne Demmer, die weiß mehr, was die Menschen in Peru bewegt und natürlich, warum sie überhaupt zur Wahl gehen.
1: Vor allem die zunehmende Unsicherheit im Land, Entführung und Schutzgelderpressung haben stark zugenommen. Kriminelle Banden erpressen Busfahrer, Ladenbesitzer, Straßenverkäufer. Man muss dazu sagen, rund 70% der Peruaner arbeiten informell, also in der Schattenwirtschaft, ohne Genehmigung, ohne Versicherung, ohne Steuern zu zahlen. Und das macht diese Menschen gegenüber solchen Banden natürlich auch sehr ausgeliefert. Also hier wünschen sich die Leute mehr Schutz, aber auch eine bessere Absicherung. Denn der Staat ist in Peru in vielen Sektoren, aber auch in vielen Landesteilen einfach gar nicht präsent. Und das kommt dann wieder den illegalen Gruppen zugute. Ein zweites Thema ist die Korruption. Viele peruanische Präsidenten mussten abtreten oder wurden des Amtes enthoben wegen Korruption und Geldwäsche. Und wer auch immer jetzt gewinnt, der wird der 10. Präsident oder die 10. Präsidentin sein in 10 Jahren. Also da sieht man mal, die Instabilität ist einfach enorm in Perus Politik. Und deswegen gibt es auch eine ganz große Politikverdrossenheit in dem Land. Viele Menschen haben einfach genug von den ständigen Krisen und wünschen sich ein stabileres Land.
0: Jetzt ist das ja heute, ich hatte es vorhin schon gesagt, eine Stichwahl. Zwischen welchen Kandidaten wird man sich denn entscheiden müssen?
1: Ja, es wird erneut eine Stichwahl zwischen zwei Extremen. Rechtspopulistin gegen Linkspopulist. Und da zeichnet sich ein sehr enges Rennen ab. Zur Wahl stehen ja Keiko Fujimori. Sie tritt bereits zum 4. Mal an. Sie ist die Tochter von Alberto Fujimori, der Peru in den 1990er Jahren diktatorisch regiert hat. Und dieses Erbe ist zweischneidig. Denn es bringt ihr zum einen eine treue Anhängerschaft. Zum anderen gibt es in Peru auch einen starken Anti-Fujimorismo. Und ihr gegenüber steht der linke Roberto Sanchez von der Partei Gemeinsam für Peru. Er war Minister unter dem inzwischen inhaftierten Ex-Präsidenten Pedro Castillo, der als Stimme der Landbevölkerung und der Indigenen galt. Und Sanchez schafft es sehr geschickt, sich ähnlich zu positionieren. Also Stimme des einfachen Volkes. Er trägt zum Beispiel nun auch so einen typisch breitkrempligen Sombrero, den Castillo immer aufhatte.
0: Alles klar, so versucht er also, dieser eine Kandidat, die Leute von sich zu überzeugen. Bei der Stichwahl, das alles in Peru. Infos von Cosmo-Korrespondentin Anne Demmer. Vielen Dank.
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0: Egal, was da draußen gerade los ist. Vielleicht haben wir die Temperatur noch nicht so ganz erreicht, aber wir machen jetzt einfach mal Sommer. Was ist gerade im Trend? Spitzenshorts. Zum Beispiel also so Satin-Shorts mit Spitze unten dran am Bein hat Cosmo-Style-Reporterin Nural für euch gespottet und mir erzählt, wie der eher feine Look so ankommt.
1: Also ich habe mich in Köln dazu umgehört und ich würde mal sagen, es ist relativ gemischt.
2: Also ich würde es persönlich nicht anziehen. Ich finde, das sieht aus wie ein bisschen sonntags chillen. Vielleicht zu Hause, aber nicht in der Öffentlichkeit.
3: Ja, ein bisschen wie ein Schlafanzug irgendwie. Bei anderen Leuten würde ich es nämlich cool finden, aber ich persönlich würde es nicht tragen.
4: Ich fand das trotzdem schön. Also dem Model hat es auf jeden Fall gestanden. Und ich kann mir das auch vorstellen an ganz vielen Leuten im Sommer.
1: Das Model, das war ein Foto, das ich hier gezeigt habe. Und die hatte so ein komplettes Outfit an davon.
0: Also eher der Look, hören wir daraus, vom heute sonntags chillen oder wie?
1: Das hat tatsächlich was davon. Also vor allem so als Set, na, dann sehen die Klamotten halt aus wie Lingerie, wie Unterwäsche. Und oft sind ja auch so Nachthemden aus Satin und Spitze. Und deswegen ist das Ganze jetzt auch nicht was für jeden und jede.
0: Okay, eher so ein Trend, würdest du sagen, nur für einen Sommer, aber nicht mehr?
1: Also grundsätzlich lassen sich so ausgefallenere Klamotten ja langfristig nicht besonders gut etablieren in den Modemarkt. Und so schätze ich das auch bei den Spitzenshorts ein. Also vor allem, wenn es eine schlechte Qualität ist. Die sind halt eben schon so ein bisschen ausgefallener, sind jetzt nicht so basic wie eine Jeans-Shorts. Und da besteht eben die Gefahr, dass man sich da schnell satt sieht. Oder eben so nach einer, zwei Saisons vielleicht. Ne? Aber dafür gibt es in diesem Fall ja eine Lösung.
5: Ich finde, die könnte man sonst immer noch zum Schlafen tragen. Deswegen in dem Sinne schon nachhaltig.
1: Ja, das sagt Katrin aus Köln.
0: So schön. Nachhaltigkeit pur, auf jeden Fall. Wie kombiniere ich denn diesen Schlafanzug am besten?
1: Also es gibt mehrere Möglichkeiten. Einmal bleibst du im Stil, das heißt, du trägst dann so das passende Top mit Spitze dazu. Das gibt's ja oft auch direkt schon als Set zu kaufen. Das Top hat dann entweder oben so am Ausschnitt die Spitze dran oder auch am unteren Rand. Mhm. Und dazu kannst du dann zum Beispiel einen Blazer kombinieren oder einen Trenchcoat. Also und dann so feine Sandalen, dann bleibt das ganze Outfit im schickeren Segment. Aber ich glaube, ein bisschen beliebter ist der Stilbruch. Das heißt, einfach ein basic, einfarbiges, grobes T-Shirt aus Baumwolle oder ähnlich und dann so eine grobe Jeansjacke oder Lederjacke drauf, um dann so ein bisschen Kontrast reinzubekommen. Grobe Lederboots zum Beispiel und dann geht das Outfit auch.
0: Satin-Shorts, ein It-Piece des Sommers. Ich danke dir, Nural, für die Infos. Danke.

0: Omar und Karol G für euch mit Provenza und Cosmo. Auf der Playlist mehr Infos auf cosmoradio.de haben wir einiges für euch zusammengetippt. 11.40 Uhr, Festivalsaison startet, Konzerte überall. Wie findet ihr denn gerade so die Ticketpreise?
1: Zu teuer. Also es ist sehr teuer geworden alles, aber es kommt auf den Künstler an. Also würde ich sagen, wenn es jetzt ein kleiner Künstler ist, würde ich eher weniger Geld ausgeben, als wenn es jetzt schon ein größerer Künstler ist.
2: Sind schon teurer geworden auf jeden Fall, ja.
1: Ist okay, würde ich sagen.
3: Grundsätzlich recht hoch, aber es gibt auch für wenig Geld mittlerweile, glaube ich, gute Angebote.
0: Aber eher selten, ne? Wenn wir ehrlich sind. Und so richtig teuer kann es auf dem Zweitmarkt und Ticketbörsen wie Viagogo werden. Da gibt es hier Tickets für Konzerte oder Sportevents. Jetzt zum Beispiel schon bevor überhaupt der offizielle Verkaufsstart losgeht. Musikverbände, Unternehmen, viele Acts sind deswegen in einem offenen Brief auf die Bundesregierung zugegangen. Und die wollen, dass der Zweitmarkt für Konzerttickets gesetzlich reguliert wird. Cosmo-Reporter Kevin, was fordert die Musikinitiative denn konkret?
4: Ja, es geht vor allem um mehr Kontrolle, welche Marktplätze die Tickets weiterverkaufen dürfen. Zur Debatte steht außerdem eine Preisobergrenze von 25%. Sonst werde Kultur zum Luxusgut, sagt der Musiker und Labelbetreiber Kesha von der Band Keshavara. Er sitzt im Vorstand vom Verband Pro Musik.
5: Das Geld landet ja auch nicht wieder in der Musikwirtschaft und sorgt dafür, dass irgendwie die Crew besser bezahlt wird oder die VeranstalterInnen, sondern es bleibt einfach bei den Menschen, die sich zwischen Publikum und Band stellen und mit dem Geschäft machen. Teilweise sind es ja gar keine Menschen, sondern so Bots.
4: Ja, mit Hilfe solcher Bots werden massenhaft Tickets gekauft, die später auf Ticketbörsen wie Viagogo zum vermeintlichen Privatverkauf stehen und zwar zu zum Teil deutlich höheren Preisen.
0: Absolut.
4: Hinzu kommt, dass dort nicht jedes angebotene Ticket echt ist. Ja, und viele aus der Live-Branche fordern deshalb nicht nur ein Verbot der Bots, sondern auch eine vollständige Transparenzpflicht für private Verkäufe.
0: Macht ja alles total Sinn, aber realistisch, ne? Wie viel lässt sich am Ende wirklich umsetzen, frage ich mich. Also gibt es dazu schon Stimmen aus der Politik?
4: Das Bundesministerium für Justiz und Verbraucherschutz arbeitet zurzeit an einer Umsetzung, die den Ticket-Zweitmarkt generell reguliert. Justizministerin Stefanie Hubig sprach sich zuletzt in der Bild für eine Begrenzung von Preisaufschlägen aus. Sie sagte aber auch, Zitat, der private Weiterverkauf von Tickets muss möglich bleiben und darf nicht unnötig kompliziert sein.
0: Okay, aber was heißt das jetzt für uns, also die wir Tickets kaufen? Was tun gegen viel zu hohe Preise oder zum Beispiel, wie du gesagt hast, eben bei Fake-Tickets?
4: Ja, wer für ein Event bezahlt hat, das nie stattgefunden hat, kann den Vertrag anfechten und das Geld zurückfordern. Dazu rät die Verbraucherzentrale. Ja, und wer sich diesen Stress einfach sparen will, kauft oder kann natürlich seine Tickets bei offiziellen Verkaufsstellen weiterkaufen oder direkt beim Artist im Shop zum regulären Preis natürlich. Viele setzen ja schon auf dieses Direct-to-Fan-Marketing, auch um sich ihre Unabhängigkeit zurückzuholen und Algorithmen zu umschiffen, die heute darüber mitbestimmen, was wir hören und sehen.
0: Da muss man dann aber auch sehr schnell sein. Das ist das Gemeine. Danke erstmal für die Infos, Kevin, zu Fake-Tickets und Wucherpreisen auf dem Zweitmarkt. Cosmo hört ihr. Moin.

0: Ich dachte eben selbst so, was bitte, am Donnerstag geht's los, Fußball-WM in den USA, Kanada, Mexiko, wo bleibt bitte schön das WM-Fieber?
1: Die geht komplett an mir vorbei.
2: Freue mich sehr auf die WM jetzt. Ich meine, klar, aktuell die politische Lage ist natürlich schon etwas schwierig, aber ich muss ehrlich sagen, irgendwie tut mir das nicht an meiner WM-Stimmung irgendwie schmälern. Ich will mir da den Fußball nicht so bis kaputt machen lassen, ja.
3: Also wir werden uns schon ein paar Spiele anschauen, aber nicht ganz, nee. Ja.
0: Und dieses geht komplett an mir vorbei, ne? Das höre ich von ziemlich vielen, muss ich sagen, und eine repräsentative Umfrage von der Uni Hohenheim, die bestätigt das. Die Stimmung vor der WM, naja, die sei so lala. 16% der Menschen in Deutschland, die wollen sich nicht ein einziges Spiel anschauen. Und selbst im Gastgeberland USA ist nicht so richtig Euphorie, merken Fans in San Francisco.
4: Also hier kriegt man nichts mit von Fußballstimmung.
5: I know nothing about soccer.
0: Ah, so ist das einfach. USA und Fußball ist nicht so angesagt. Baseball zum Beispiel ist da was ganz anderes. Na, da sagen wahrscheinlich die meisten ja, okay, WM-Spiel läuft, aber ich gehe lieber die Yankees gucken. Ist einfach so. Aber Leute, ein Land freut sich riesig auf diese WM. Das ist Jordanien. Als vor einem Jahr klar war, ja, dass ihr Land zum ersten Mal bei der Fußball-WM dabei sein wird, sind die ausgeflippt. Und Fan Mahmoud hat sogar sein Auto verkauft, um in die USA fahren zu können und seine Mannschaft natürlich anzufeuern.
6: Das ist ein historischer Moment, von dem werden später noch meine Kinder erzählen.
0: Ah, ja, ja. Die halten das WM-Fieber also hoch in Jordanien. Wie sympathisch finde ich das? Ich glaube, ich gucke ein paar Spiele von denen. Ich habe da auch mal gearbeitet. Insofern, Verbundenheit wird hier gerade groß geschrieben bei mir. Am Donnerstag geht's los. Und ihr

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1: 12 Uhr, ich bin Julian Cooper. Donnerstag startet die Fußball-WM, für viele aber wohl nur so nebenbei. Bei einer Umfrage kam raus, dass die meisten Leute die Spiele zwar schauen, aber nebenbei am Handy hängen. Mehr von Wiebke Dumper.
2: Der Second Screen ist für viele schon total normal, also Stream oder Fernseh schauen und gleichzeitig am Handy schreiben, telefonieren oder online shoppen. Bei der Umfrage eines Handynetzanbieters kam raus, dass das für 3/4 der Leute dazugehört. Ein Wissenschaftler der Uni Paderborn forscht rund um das Thema Second Screen und er sagt, warum wir das machen. Nämlich, weil das Gehirn sehr auf neue Reize steht. Es braucht aber auch Phasen, in denen mal nichts passiert und in denen es aufräumen kann. Gefühle einordnen, Erinnerungen sortieren.
1: Wegen der späten Anstoßzeiten will die Hälfte der befragten Leute diesmal nur einige WM-Spiele schauen. Deswegen rechnet die Gastro damit, dass sie dieses Jahr weniger Umsatz machen kann mit der WM. Wenn Erwachsene im Internet gezielt Minderjährige ansprechen für sexuelle Kontakte, dann ist das Cybergrooming. In NRW gibt es seit 3 Jahren eine deutschlandweit einzige Ermittlungsaktion beim LKA, die genau dagegen vorgeht. Jetzt gibt es eine Bilanz. Das Team hat etwa 750 Fälle von Cybergrooming festgestellt. 80% der Täter konnten ermittelt werden. In Madrid in Spanien ist es richtig voll. Papst Leo ist zu Besuch. Er hat eben eine Messe gefeiert. Dabei waren 1,2 Millionen Leute. Gestern Abend gab es schon eine Messe extra für Jüngere. Da waren 600.000 dabei. Der Papst hatte im Flugzeug vorher noch gesagt, er freut sich über jeden, der sich für ihn entscheidet und nicht für Bad Bunny. Der hatte am Abend ein Konzert in Madrid. In Köln ist in der Nacht auf einen türkischen Imbiss geschossen worden. Mehrere Kugeln gingen in die Scheibe des Ladens im Stadtteil Höhenberg. Verletzt wurde laut Polizei niemand. Es war auch ein Polizeihubschrauber unterwegs. In der Nacht wurden mehrere Personen festgenommen. Ob die mit den Schüssen in Höhenberg zusammenhängen, hat die Polizei nicht gesagt.
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3: Eine Mix aus Sonne und Wolken haben wir in Bremen und Berlin mit Maxiwerten von 18 bis 20 Grad. In Berlin gerade mit mehr Sonne und auch in weiten Teilen NRWs. Ja, da kommt die Sonne durch. Aktuelle Temperaturen Köln, Aachen und Bonn 17 Grad. Duisburg und Dortmund, da sind es 18.
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3: Merhaba und Galli habe ich für euch aus Italien.

Wow, wow, wow. Ganz episch groß. Orchester-Vibes à la Hans Zimmer, kommt alles von Ray, Sängerin aus Großbritannien. Wir kennen sie von Where's My Husband und dieser Song hier, Click Clack Symphony, eben gehört. Den findet ihr auch auf ihrem aktuellen Album Moin in Kopf.

0: Ich weiß nicht, wie das bei euch ist, aber ich mach das nicht mehr, dieses auf die Bildschirmzeit gucken, wie viel ich so insgesamt online war, ne? Wie oft ich KI benutzt habe und so weiter. Das ist dermaßen furchtbar, das ist frustrierend bei mir. Ich lasse es einfach sein. Ich nehme mir dafür jede Woche vor, es besser zu machen. Wir haben auf jeden Fall dazu neue Zahlen zur Online-Nutzung. Das sind im Durchschnitt mehr als 80 Stunden pro Woche für alle unter 40-Jährigen. Und Johanna aus dem Cosmo-Team, du weißt mehr. Moin erstmal.
1: Hallo, Susanne.
0: Johanna, es gab in Sachen Smartphone-Nutzung ja eine Überraschung, ne?
1: Ja, vor allem bei den Jüngeren, so wie ich, sage ich mal, also unter 40 gilt man dann noch als jung. Die sind zwar mehr als 80 Stunden, wie du gesagt hast, schon online, also umgerechnet sind das ja mehr als 3 Tage die Woche. Das ist total so krass.
0: Oh,
1: aber ja, und da kann ich auch

0: nur sagen, true, also für 80 Stunden glaube ich sofort. Aber ja, meine Gruppe, sage ich mal, meine Altersgruppe, die ist auch dabei, ihren Internetkonsum, die haben den am deutlichsten reduziert im Vergleich zum Vorjahr. 3 Stunden weniger sollen wir also die U40 pro Woche am Smartphone oder am Computer gehangen haben. Und ja, jeder Dritte, der will die Zeit noch weiter in den nächsten 12 Monaten einschränken. Das steht jedenfalls in der Postbank Digitalstudie.
1: Okay, also 3 Stunden minus ist schon mal nicht schlecht, aber insgesamt müssen wir sagen, boah, ne, ist eine krasse Zahl mit diesen fast 4 Tagen, kann man schon fast sagen. Wie sieht das aus in anderen Altersgruppen?
0: Ja, also ich kann sagen, zum Bundesdurchschnitt, da ist es ungefähr 65 Stunden, also auch am Ende 2,5 Tage, gar nicht so viel weniger. Mhm. Ist ja auch echt viel Zeit, die die Menschen vor allem am Handy hängen, irgendwie Sprachassistenten befragen. Doch aber auch im Bundesdurchschnitt sind die Menschen halt mehr offline. Das ist ein neuer Trend nach Jahren, in denen die Menschen mit jedem Jahr mehr und mehr Zeit online verbracht haben. Insbesondere die unter 40 Jahren wollen der Studie zufolge bewusster online sein und halt mehr Zeit für Familie, Freunde und Hobbyzeit gewinnen und sich auch nicht ständig durch TikTok, Insta und Co. ablenken lassen.
1: Mm, oh
0: und das
1: Gott,
0: ist
1: ja
0: schon irgendwie eine überraschende Entwicklung bei uns, die Digital Natives, die ja eigentlich immer on sind.
1: Hast du irgendwie Zahlen für die Region? Das würde mich super interessieren. Wer ist da am meisten
0: ja,
1: online
0: auch
1: zum Beispiel?
0: Also Berlin, der Spitzenreiter mit fast 82 Stunden. Die wenigste Zeit sind die Menschen im Saarland online. Aha. Und da sind es angeblich nur rund 55 Stunden pro Woche. Sehr vorbildlich.
1: Und der Rest vom Kosmoland.
0: Genau, jetzt kommen wir zu Bremen. Da sind wir irgendwie durchschnittlich unauffällig, würde ich mal sagen, im Mittelfeld mit 65 Stunden zu finden. NRW liegt übrigens mit rund 73 Stunden pro Woche schon deutlich darüber. Mhm. Und warum das da regional aber solche Unterschiede gibt, das geht halt aus der Studie nicht hervor. Und egal wo, die Zahl der Stunden im Internet könnte bald wieder deutlich ansteigen. Denn die Studienautorinnen und Autoren gehen davon aus, dass der Abwärtstrend nicht allzu lange andauern wird. Denn Apps mit künstlicher Intelligenz, wissen wir ja alle selber, ne? Immer mehr Leute, man fragt
1: ist
0: ständig
1: so
0: irgendwie danach.
1: So.
0: Das gewinnt immer mehr Fans und das dürfte dazu wohl führen, mutmaßt zumindest das Team dahinter der Studie, dass KI die Zeit im Netz wieder ordentlich nach oben treibt.
1: Heieiei. Also schauen wir mal, würde ich sagen, halten fest, im Moment geht's einen Ticken runter. Ich danke dir, Johanna, für die Infos. Danke.

0: Das hier geht gerade überall durchs Netz, Leute. I like. Könnte das der neue Sommerhit werden? Let Me Be, rausgekommen unter dem ominösen Namen The Second Voice. Anne Lorenz aus dem Kosmo-Musikteam, wer bitteschön steckt dahinter?
1: Der sambische Afro-House-Produzent Elvin Sena, gerade mal 21 Jahre alt, macht aber schon professionell Musik, seit er 16 ist. Bisher hat ihm aber noch der Hit zum Durchbruch gefehlt. Let Me Be hat er dann Anfang des Jahres geschrieben und produziert. Allerdings hat ihm seine eigene Stimme darauf nicht gefallen. Deswegen hat er die Liedstimme mit einer KI generiert und ist so also quasi selber zur Backing-Vocal geworden. Daher auch der Name The Second Voice.
0: Ah, okay, alles klar. Worum geht's in dem Song?
1: Den Text hat er auch selber geschrieben. Es geht um den Drang loszulassen und sich im Rhythmus auf der Tanzfläche zu verlieren. Dazu, ja, diese pulsierenden, treibenden Beats und diese bisschen sehnsüchtige Melodie. Also man kann schon verstehen, dass Let Me Be viral gegangen ist. Erstmal vor allem auf TikTok. Mittlerweile hat der Song aber auch Millionen Streams auf anderen Plattformen und ist Platz 1 der Shazam-Charts.
0: Und dann hat Elvin Senna aka The Second Voice ja noch schnell ein Musikvideo hinterhergeschoben, ne? Als er so gecheckt hat, okay, läuft gut mit dem Sommerhit. Was zeigt er uns da?
1: Im Clip könnte man auch meinen, dass er genau diese Geschichte abgebildet wird. The Second Voice wird am Anfang noch am Clubeingang gefilzt und dann geht's plötzlich ab. Fotosessions, Bottle Service im VIP-Bereich und auf den Straßen tanzen alle zu seiner Musik.
0: Sehr gut.
1: Also Elvin Senna auf dem Weg zum Superstar.
0: Dreaming Big finde ich immer gut. Global Sounds für euch aus Ruanda, schwerelose Afrobeats. Für die Sommerplaylist, hier ist er mit Let Me Be von

0: Cosmo. Am Sonntag gleich ist Hendrik für euch am Start. Hello erstmal.
1: Ja, guten Tag.
0: Hendrik, ich bin eine kleine Tennismaus inzwischen. Nee, ich gucke wirklich gerne, muss ich sagen. Und diesmal bei den French Open war ich ziemlich gut am Start, habe mir einiges angeguckt. Mhm. Und heute um 15 Uhr weißt du, was ich tue.
1: Natürlich weiß ich, was du tust. Du guckst Finale.
0: Ist so.
1: French Open mit Alexander Zverev, wie er sein erstes Grand Slam Turnier gewinnt.
0: Ja, genau. Also du meinst, er wird das schaffen.
1: Ich denke, die Zeit ist reif, wie man so schön sagt. Und ist super Form hat er ja momentan. Ne? Und ich glaube, wenn er es heute nicht schafft, dann ja, wann
0: denn sonst? Ne? Dreimal ist er ja gescheitert, das ist so gemein. Das ist immer auch so eine Nervensache, ne?
1: Aber ja, ich glaube, aber das, so lange ist das Feuer noch da, da ist er noch hungrig und genau, ich glaube, heute schafft er das.
0: Okay, wir haben uns ganz kurz noch über sein Alter gewundert. Mhm. Wir haben ihn auf älter geschätzt, er ist erst 29.
1: Ja, also es kommt nicht mehr auf die Perspektive an, aber noch U30.
0: Ist
1: ja.
0: So. Also wir drücken ihm die Daumen. Ab 15 Uhr sitze ich vorm Fernsehgerät. Du kannst ja hier auch ein bisschen laufen lassen.
1: Ja, du kannst
0: so
1: ja dabei Cosmo
0: nebenbei
1: hören.
0: Ist ne? So. Bis dann. Ich bin Susan raus für heute und Hendrik ist für euch am Start. Das alles ab 13 Uhr. Yeah.

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1: Es ist 13 Uhr, hier ist Julian Cooper. Wenn jemand einen schweren Crash verursacht hat und dabei betrunken war, dann steht der Promillewert hinterher in der Unfallstatistik. Wenn jemand gekifft hat, taucht das bisher nicht auf. Das Bundesverkehrsministerium will das ändern und hat ein Gesetz dazu fertig. Mehr von Andreas Gerlach.
2: Cannabis als Ursache für schwere Unfälle, das soll künftig in die amtliche Statistik. Es geht um Unfälle mit hohen Schäden oder bei denen mindestens eine Person verletzt oder getötet wurde. Mit der Erfassung von Cannabiswerten soll die Unfallforschung verbessert werden. Seit der Legalisierung von Cannabis vor rund 2 Jahren gilt im Straßenverkehr ein Grenzwert von 3,5 Nanogramm THC je Milliliter Blut.
1: Wenn mehr gemessen wird, kostet das 500 Euro und es gibt ein Fahrverbot und Punkte. Hat jemand zusätzlich noch Alkohol getrunken, werden 1.000 Euro fällig. Wir bleiben noch kurz beim Thema Verkehr. Auf den Straßen wird's gerade voller. Viele waren wohl das lange Wochenende auf einem Kurztrip. Die WDR-Verkehrsredaktion sagt, die längsten Wartezeiten, nämlich rund eine halbe Stunde, gibt es gerade an den Grenzübergängen von den Niederlanden nach Deutschland. Besonders auf der A3 bei Emmerich und der A4 bei Aachen. Dort gibt es Kontrollen. Russland hat in der Ukraine wieder mit Drohnen attackiert und ein Atommülllager in der Nähe des stillgelegten AKW Tschernobyl getroffen. Drin liegen abgebrannte Brennelemente. Am Gebäude gibt es Schäden, die Strahlungswerte sind aber wohl stabil geblieben. Ukraines Präsident Selenskyj sagte, der Angriff sei extrem niederträchtig, weil Russland das gefährliche Gebiet gezielt attackiert habe. Viele Fußballfans schauen die WM wohl eher nebenbei. Laut einer Umfrage eines Mobilfunkanbieters sind 3 von 4 Leute parallel am Handy. Zum Schreiben, für Sprachnachrichten, Insta oder Online-Shoppen. Dass der WM-Hype generell steigt, zeigen Zahlen dazu, wie viele Leute gestern die WM-Generalprobe des deutschen Teams gegen die USA gesehen haben, nämlich über 9 Millionen. In Hamburg hat es einen Zwischenfall beim Ironman gegeben. Auf der Radstrecke lagen mehrere Metallsplitter. Bis zu 150 Triathleten hatten platte Reifen und mussten das Rennen unterbrechen. Woher die Splitter kommen, ist noch nicht klar.
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3: So, Richtung Rheinland, Eifel, Südwestfalen, da gibt's die meiste Sonne heute Nachmittag in NRW, sonst viele Wolken, meist aber trocken bei etwas verhaltenen 19 bis 21 Grad. In Bremen wird's teilweise nass, der Nachmittag insgesamt aber freundlicher bei knapp 20 Grad und Berlin heute mit einem trockenen Mix aus Sonne und Wolken und auch um die 22 Grad. Morgen dann zum Wochenstart wird's im Tagesverlauf in NRW überall nass bei um die 22 Grad, in Bremen recht freundlich dafür mit Sonne und Wolken auch bei 22 und am schönsten Morgen in Berlin, recht viel Sonne und bis 26 Grad.
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3: Jo, moin, schönen Sonntagmittag euch.

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1: Kerli und Cheese in Cosmo an diesem Sonntagmittag. Und was ist das eigentlich für ein Wetter gerade? Ne? Irgendwo zwischen Aprilwetter und Hochsommer. Das hat ja auch immer Einfluss darauf, welche Pläne ich so für den Sommer mache, der ja jetzt gerade erst richtig anfängt. Also regnet es viel, da will ich in die Sonne irgendwo den Sommer genießen. Ist es heiß oder schwül, überlege ich eher, oh, wo kann ich mich gut abkühlen zwischendurch. Was sind denn so eure Pläne für den Sommer?
2: Nein, eigentlich habe ich nichts vor. Ich weiß nicht, vielleicht in Urlaub spontan mit meinem Freund. Gutes Wetter, braun werden, Spaß haben. Das wäre für mich im Sommer besonders.
3: Mehr Urlaub machen, mehr Festivals gehen, reisen, mit Freunden was unternehmen. Nach draußen gehen, ans Meer fahren, weiß nicht.
4: Bisschen less an Fick zu geben und hot zu sein.
1: Ihr macht Pläne für den Sommer. Wir machen Sommerradio hier in Cosmo die nächsten Wochen. Jetzt mit Sané. Ganz chillig. Hey, Mr. DJ. Schönen Sonntag euch.

0: Kann ein Videospiel den Holocaust erzählen? Um diese zugegeben nicht einfache Frage geht's jetzt hier in Cosmo, denn Games dürfen heute fast alles. Beim Holocaust, da wird's aber kompliziert. Wie zeigt man eines der schlimmsten Verbrechen der Menschheitsgeschichte in einem Videospiel, ohne respektlos zu wirken und Leid zu verharmlosen? Genau daran scheitern viele Entwickler. Trotzdem versuchen einige Studios genau das. Arjan Memeti aus dem Cosmo-Team, der hat sich das mal angeschaut in der Gaming-Welt.
1: Das Problem beginnt schon beim Medium selbst. Games setzen oft auf Unterhaltung und medialen Fortschritt. Der Holocaust dagegen steht für Leid, Verlust und Mord. Trotzdem gibt es Spiele, die sich dem Thema nähern. Ein oft genanntes Beispiel ist Through the Darkest of Times. Hier spielt man eine Widerstandsgruppe in Berlin der 30er Jahre. Man verteilt Flugblätter, hilft Menschen und sammelt Informationen, immer mit der Angst, entdeckt zu werden. Das Berliner Studio Paint Bucket Games wollte zeigen, wie Demokratie schrittweise unter Druck gerät und wie Verfolgung

0: Übung beginnt. Dabei werden unerzählte Geschichten erzählt.
1: Es fehlen halt ganz wichtige Teile. Es fehlt halt die Shoah, also der Holocaust. Es fehlt die Verfolgung von Minderheiten. Es fehlt eben dieser gesamte Aspekt, der ja das gesamte Land erfasst hatte. Die Diktatur, all das fehlt. Und das wollten wir ändern.
0: Das Spiel zeigt den Holocaust nicht direkt, sondern den Weg dorthin. Ausgrenzung und gesellschaftliche Gleichgültigkeit. Genau deshalb funktioniert es für viele Kritiker so gut. Ganz anders ist Wolfenstein 2 The New Colossus. Das Spiel erzählt eine alternative Zeitlinie, in der die Nazis den Krieg gewonnen haben. Spieler kämpfen gegen ein Nazi-Regime in den USA. Klar, es ist ein Shooter mit viel Action und Gewalt. Trotzdem steckt eine politische Aussage dahinter. Nazis werden nie romantisiert, sondern als Täter dargestellt. Kritiker sehen die Inszenierung jedoch skeptisch, weil historische Verbrechen in Action verwandelt werden. Und dann gibt es noch The Light in the Darkness. Ein kostenloses Indie-Spiel über eine jüdische Familie im besetzten Frankreich. Keine Kämpfe, kein Punktesystem. Stattdessen erlebt man, wie Menschen ausgegrenzt werden und Angst zum Alltag wird. Entwickelt wurde das Spiel gemeinsam mit Historikern und Teams von Holocaust-Gedenkstätten. Und genau das scheint entscheidend zu sein. Diese Spiele versuchen nicht, den Holocaust spielbar zu machen, sondern erfahrbar. Through the Darkest of Times erhält sehr positive Bewertungen und auch The Light in the Darkness wird eher als Bildungsprojekt gesehen statt klassischem Game. Die Debatte bleibt trotzdem schwierig. Aber wenn junge Menschen Geschichte immer häufiger über Medien lernen, können Spielemacher noch solche Themen ignorieren? Games sind längst mehr als Zeitvertreib. Sie sind Kultur und manchmal auch Teil der Erinnerungskultur.
2: Der Holocaust als Thema in Videospielen, bleibt eine Herausforderung für Spieler, Entwickler, das angemessen umzusetzen. Wie das gelingt in der Gaming-Welt, hat sich Ariane Mieti angeguckt für Cosmo.
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0: 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Lowey Black. Und vielleicht habt ihr ja auch gerade mitgesungen. Beim Cosmo hören, allein im Auto oder im Bad, in der Küche. Ja, mal raus damit, ne? Denn singen ist gesund. Gemeinsam singen sogar noch mehr. Mitglieder von Chören und Gesangsgruppen, die haben zum Beispiel eine signifikant höhere Lebenserwartung als Menschen, die nicht singen. Das haben Forschende schon in den 90er Jahren nachgewiesen. Und Gott sei Dank gibt's ja viele Möglichkeiten zu singen und dafür muss es gar nicht mal besonders gut sein, wie man singt. Zum Beispiel beim Frauenkneipenchor im Bremer Viertel. Den hat Cosmo-Reporterin Frieda Ahrens für uns besucht.
1: Im Keller vom Butchon drängen sich um die 50 Frauen um den Chorleiter Erwan herum. Singübungen lockern die Stimmbänder. Hier im Untergeschoss der Kneipe auf der Grenze zwischen Ostertor und Steintorviertel in Bremen entsteht immer am Montagabend eine ganz besondere Stimmung.

0: Zusammen singen tut ja sogar nachweislich der Psyche gut. Besonders gut singen muss man dafür auch gar nicht können. Deshalb ist es auch ein Kneipenchor. Man kann ja einfach so mitmachen.
1: Das Besondere am Kneipenchor ist, dass man nicht singen können muss. Hört sich erstmal komisch an, aber es gibt auch kein Vorsingen. Und dadurch, dass alle zusammen singen, und es gibt immer welche, die super schön singen können, hört sich das total toll an.
0: Sagt Krimi, eine der beiden Organisatorinnen des Frauenkneipenchors. Den Chor gibt es noch gar nicht so lange. Maike und Krimi haben ihn vor etwa einem Monat ins Leben gerufen. Und nun haben sie bereits mehr als 60 Anmeldungen. Der Bedarf ist offenbar da. Und die Teilnehmerinnen sind begeistert.
2: Es ist irgendwie bunt und alle haben Bock, alle wollen irgendwie das Gleiche. Und es ist einfach so schön. Man geht irgendwie, man kommt mit wenig Energie und man geht mit viel Energie. Und das ist irgendwie schön.
3: So eine super nette Truppe, genau, nur Mädels. Und man kriegt den Kopf einfach so richtig schön frei. Das macht total Spaß.
0: Ein Raum voller Frauen, eingeteilt in drei Stimmen. Sopran, Mezzosopran und Alt. Jede, die hier mitsingt, stellt sich nach Gefühl zu einer Gruppe und wechselt, wenn sie merkt, ah, doch zu hoch oder zu tief. She won't forsake me. I'm loving angels. 30 Euro im Monat kostet der Spaß pro Teilnehmerin. Damit werden Chorleiter und Räumlichkeiten bezahlt. Beim wöchentlichen Treffen gibt es dann auch Getränke zum Preis von 1 bis 2 Euro und gern auch mal ein Bier. Es ist schließlich ein Kneipenchor.
4: Ja, einfach zusammen singen, Spaß haben. Der Frauenkneipenchor im Bremer Viertel. Frieda Ahrens hat den besucht für Cosmo.

Sie leben für den Verein, die Ultras im Fußball. Cosmo hier am Sonntagmittag. Und die Ultras der drei wichtigsten Fußballclubs in Istanbul, also Galatasaray, Fenerbahce und Beşiktaş, ja, die sind seit Jahren weltweit bekannt für ihre bedingungslose Unterstützung ihrer Teams, weil die Türken sind einfach fußballverrückt. Ja, und jetzt zeigt ein Film, wie diese Fußballfans in Istanbul, die untereinander eigentlich ziemlich verfeindet sind, wenn es um ihre Vereine geht, sich zusammentun. Und zwar, um gemeinsam gegen die türkische Regierung und Premierminister Erdogan im Gezi-Park zu protestieren. Istanbul United, so heißt dieser Film, der diese packende Geschichte von Zusammenhalt und Widerstand erzählt, inmitten von Konflikten und gesellschaftlichen Spannungen. Und den könnt ihr euch heute in Berlin im Kino anschauen. Im Forest Cinema, los geht's da um 20 Uhr heute Abend. Tickets gibt's ab 13 Euro. Istanbul United, also ein sehr intensives, emotionales Filmerlebnis. Kleiner Tipp von Cosmo an diesem Sonntag.

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1: 14 Uhr, Julian Cooper hier. NRW hätte ja gern die Olympischen Spiele 2036 oder danach. Bundespräsident Steinmeier war bisher dagegen, dass sich Deutschland um die Spiele 2036 bewirbt, weil es genau 100 Jahre vorher Nazi-Propagandaspiele gab. Jetzt hat er seine Meinung geändert. Mehr von Jan-Frederik Willems.
2: Steinmeier sagt zwar, er habe immer noch diese historischen Bedenken, wie er es nennt, aber er ist für sich zur Überzeugung gekommen, dass man in Deutschland verantwortungsvoll mit diesem Datum umgehen würde. Er sagt, Deutschland hat großartige Sportstätten und eine sportbegeisterte Bevölkerung und vielleicht noch wichtiger, dass wir spätestens mit dem Sommermärchen der Fußball-WM 2006 in Deutschland bewiesen haben, dass wir auch gute Gastgeber sind.
1: Neben der Rhein-Ruhr-Region rund um Köln wollen auch Berlin und München gerne Olympische Spiele. Der Deutsche Olympische Sportbund entscheidet im Herbst, mit welchem Ort er für Deutschland ins Rennen geht. Für Deutschland ist eine Deadline abgelaufen. Bis heute mussten alle EU-Staaten eine Richtlinie umsetzen, die für mehr Gerechtigkeit bei den Löhnen sorgen soll. Es geht darum, dass Frauen und Männer nicht mehr so große Gehaltsunterschiede haben sollen. Maßnahmen dafür sollten EU-Staaten per Gesetz festhalten. Nur wenige haben das gemacht. Wenn Leute bekifft Auto fahren und dann einen schweren Unfall verursachen, das soll bald in der Unfallstatistik auftauchen. Bisher steht da nur drin, wenn Unfälle mit betrunkenen Fahrern passieren. Das Verkehrsministerium will das ändern und hat das Gesetz dazu fertig. Die Statistik soll auch für die Unfallforschung beim Thema Cannabis helfen. In Bonn sind gerade über 1500 Athleten unterwegs beim Triathlon. Zum ersten Mal sind auch Parasportler dabei. Reporter Andreas Pallig sagt, dass die ersten Sportler durch sind.
3: Schon den ganzen Tag über machen die Besucher am Rand der Strecke und hier im Zieleinlauf richtig Stimmung. Aber das brauchen die Athleten auch. Heute Morgen ging es los mit rund 4 Kilometer Schwimmen im Rhein. Danach rauf aufs Fahrrad und anschließend laufen durchs Ziel. Der erste Athlet hat das in unter 3 Stunden geschafft.
1: Auch in Hamburg läuft ein Triathlon, der Ironman. Dort gab es einen Zwischenfall. Auf der Radstrecke lagen Metallteile. Viele Athleten hatten platte Reifen. Die Polizei ermittelt.
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4: So Richtung Rheinland, Eifel, Südwestfalen, da gibt es in NRW heute Nachmittag die meiste Sonne, sonst auch viele Wolken, meist bleibt es aber trocken bei etwas verhaltenen 19 bis 21 Grad. In Bremen, da wird es teilweise noch nass, aber der Nachmittag insgesamt freundlicher bei knapp 20 Grad und Berlin mit einem trockenen Mix aus Sonne und Wolken um die 22 Grad. Morgen dann am Montag, da wird es in NRW überall nass im Tagesverlauf bei um die 22 Grad. In Bremen recht freundlich dafür mit Sonne und Wolken auch bei 22 Grad, aber am schönsten in Berlin morgen mit recht viel Sonne und bis 26 Grad.
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4: Moin zusammen.

Daft Punk in Cosmo an diesem Sonntag mit ordentlichem Melodram. Jetzt in eurem Radio. Das ist die aktuelle Single des französischen Multitalents Disease. Seine erste Veröffentlichung seit seinem großen Hitalbum L'Amour vor 4 Jahren. Für Melodram hat er sich mit Theodora zusammengetan, Rising Star im französischen Rap. Es geht in dem Song um die Gefühlswelten eines Paares bei der Trennung. Eben um die verschiedenen Perspektiven, mit denen das einst verliebte Ex-Paar auf die Trennung schaut. Disease bezeichnet sich selbst als Idiot in diesem Melodrama. Und trotz des eigentlich traurigen Themas gibt es musikalisch dazu so einen schnellen, catchy 80er-Jahre-Synthie-Beat. Sehr tanzbar und melancholisch. So klingt

0: Lalala, Cosmo hier am Sonntag und wir leben ja seit Jahren in einer Welt voller Krisen und Kriege, so kommt uns das zumindest vor. Dazu geht ständig um Streit in den Medien, Rentenstreit, Haushaltsstreit, Koalitionsstreit, auch das wirkt wie eine dauerhafte Regierungskrise. Also diese Nachrichten noch zu verfolgen und sich dem zu stellen, das ist dann ja auch eine Herausforderung für alle, die das tun oder noch tun, denn immer mehr Menschen ist das so anstrengend. Sie sind nachrichtenmüde, meiden bewusst Politik und Medien und das merkt auch Funkpolitik-Journalistin Viktoria Reichelt.
1: Sobald wir ein Foto aus dem Bundestag einblenden oder von irgendeinem Politiker, dann schalten die Menschen ab. Das ist natürlich für mich als politische Journalistin extrem ungünstig. Das ist aber die Realität, mit der ich mich auseinandersetzen muss und auch möchte, weil ich möchte, dass diese Inhalte von möglichst vielen Menschen gesehen werden.
0: Tja, also was tun? Alles schön reden geht ja jetzt auch nicht. Und welche Rolle spielen die Medien bei diesen Streitigkeiten, Kämpfen, Konflikten in Dauerschleife? Genau mit diesen Fragen haben sich zwei NDR-Journalistinnen für einen Film für das ZAPP Medienmagazin befasst, Lea Eichhorn und Konstanze Nastarowitz. Hallo Konstanze.
2: Hallo.
0: Das ist ja schon ein bisschen das schwarze Peter-Spiel, ne? Die Medien werfen Politikerinnen und Politikern ihre Streitigkeiten vor, die sagen, die Presse übertreibt für Klicks und Reichweite. Also wer profitiert denn dann am Ende noch?
2: Ja, tatsächlich alle so ein bisschen, muss

0: man sagen. Deswegen läuft das, glaube ich, auch immer noch so weiter. Also natürlich können Politikerinnen und Politiker davon profitieren, wenn sie sich so als besonders harter Hund darstellen in einem Konflikt, weil man bei bestimmten Themen und Lösungsideen eben nicht locker lässt. Das finden ja manche Wähler auch ganz gut, so einen erbitterten Kämpfer für die Sache. Aber, du hast es gerade schon angesprochen, ist natürlich schon so, dass auch Konflikte und Streit sich medial gut ausschlachten lassen, gut verkaufen lassen. Und wir kennen das ja auch alle privat. Das hat ein Interviewpartner im Film auch gesagt, so das Pärchen, das sich streitet, das finden wir auch alle irgendwie privat viel spannender als die harmonischen Nachbarn, bei denen immer alles perfekt ist. So. Ja. Und natürlich muss man sagen, die Opposition, ne, die kann dann immer auf die anderen zeigen und sagen, guck mal, die kriegen es ja nicht hin.
1: Macht aber ein Grundgefühl, das irgendwie nicht gut ist. Die Gen Z ist quasi im Krisenmodus aufgewachsen. Viktoria Reichelt von Funk will die Jüngeren deshalb mit Kniffs und Tricks doch für Politikthemen gewinnen. Ist denn das geeignete Mittel gegen Nachrichtenmüdigkeit?
0: Also ich habe sie ja mal so ein bisschen auch bei der Produktion ihrer Reels begleitet und ich finde den Ansatz schon ganz gut. Die Redaktion versucht halt sehr genau vorher zu überlegen, ist dieses Thema überhaupt wichtig für die Zielgruppe? Und da sortieren die ziemlich hart aus, dass sie eben nicht nur nach so einem Oberflächenreiz gehen von, der hat sich mit dem gestritten. Beispiel Teilzeitdebatte gab es ja im Winter so eine Diskussion, da haben sie einfach ganz klar gesagt, so für die jüngere Zielgruppe ohne Kinder und die vielleicht auch noch studieren, ist das einfach nicht relevant. Und sie koppeln das, was sie tun, oft mit so popkulturellen Aufhängern, also irgendwelchen TikTok-Trends oder so Schminken vor der Kamera, was auch immer, und setzen dann ein politisches Thema drauf. Und ich finde, das hat ganz gut funktioniert, weil man so ein bisschen, ich sag mal, die Medizin mit so einem Zuckerstückchen irgendwie kombiniert. Das federt die Nachrichtenmüdigkeit vielleicht so ein bisschen ab, kann man sagen.
1: Weil wir ja heute auch im Sekundentakt quasi bei Social Media mit News zugeballert werden, aus der Nachbarschaft bis hin zum anderen Ende der Welt. Sind da Emotionen wie Wut, Streit, Ärger das einzige Mittel, um überhaupt noch gehört zu werden?
0: Ja, also ich merke das auch bei mir, dass ich manchmal einfach auch nicht mehr mitkomme und abschalte. Ich glaube, das eine ist so ein bisschen so die Art und Weise, wie man die Dinge erzählt. Und da spitzt Social Media einfach immer total zu. Und die Medien machen ja auch gerne mit. Das andere ist wirklich auch die Geschwindigkeit, ne? Also ein Aufreger wird auch heute viel schneller zum Aufreger, wenn niemand sich mehr einen halben Tag oder Tag Zeit nehmen kann, mal drüber nachzudenken, wie man das eigentlich findet, sondern sofort postet, wie schlimm diese oder jene Äußerung von irgendeinem Politiker wieder ist, mit so einem Hot Take dann irgendwie Reichweite generiert. Also der Fakt, dass wir da alle so viel auf Social Media rumscrollen, macht das, glaube ich, wirklich nicht besser, dieses Krisengefühl. Und wir setzen damit ja auch Anreize für die Medien, weil die wiederum versuchen ja dann, unsere Aufmerksamkeit mit genau solchen Aufreger- und Krawallthemen dann wieder zu catchen, anstatt irgendwie mal was Ruhiges oder Unaufgeregtes zu posten, was sich dann keiner anschaut. Also da können wir uns als Mediennutzer und Nutzerin auch so ein bisschen selbst reflektieren, zu gucken, so wo bleibe ich hängen, klicke ich vielleicht auch selber viel auf Streit und Krise und welchem Thema will ich eigentlich auch meine Aufmerksamkeit schenken.
1: Immer nur Krise, so heißt der Film, den Konstanze Nastarowitz für das Medienmagazin ZAPP als Mitautorin gemacht hat. Den findet ihr auf YouTube oder in der ARD-Mediathek. Und ich sage danke, Konstanze, fürs Erzählen hier in Cosmo.
0: Vielen Dank.

Der Sonntagnachmittag in Cosmo. Und was Sonne angeht, da sind die Berliner und der Süden von NRW heute am meisten verwöhnt. Für alle anderen haben wir jetzt Patrice und Sonne aus dem Radio. Sunshine.

0: Pink Panthers und iSpace in Cosmo an diesem Sonntag. Und wart in letzter Zeit mal auf dem Konzert? Das muss man sich ja auch erstmal leisten können, ne, in diesen Tagen. Oder wie findet ihr gerade so die Ticketpreise für Konzerte?
1: Zu teuer. Also es ist sehr teuer geworden alles. Aber es kommt auf den Künstler an. Also würde ich sagen, wenn es jetzt ein kleiner Künstler ist, würde ich eher weniger Geld ausgeben, als wenn es jetzt so ein größerer Künstler ist.
2: Sind schon teurer geworden auf jeden Fall, ja. Ist okay, würde ich sagen.
3: Grundsätzlich recht hoch, aber es gibt auch für wenig Geld mittlerweile, glaube ich, gute Angebote.
0: Also richtig teuer, ihr kennt es auf dem Zweitmarkt und bei Ticketsbörsen wie Viagogo werben. Dort gibt es die Tickets für Konzerte oder Sportevents teils schon vor dem offiziellen Verkaufsstart. Musikverbände, Unternehmen und viele Acts haben sich deswegen jetzt in einem offenen Brief an die Bundesregierung gewendet. Sie wollen, dass der Zweitmarkt für Konzerttickets gesetzlich reguliert wird. In anderen Ländern passiert das schon und Cosmo-Reporter Kevin Frese, der erzählt uns, was die Musikerinitiative da konkret fordert.
4: Ja, es geht vor allem um mehr Kontrolle, welche Marktplätze die Tickets weiterverkaufen dürfen. Zur Debatte steht außerdem eine Preisobergrenze von 25%. Sonst werde Kultur zum Luxusgut, sagt der Musiker und Labelbetreiber Kesha von der Band Keshavara. Er sitzt im Vorstand vom Verband Pro Musik.
5: Das Geld landet ja auch nicht wieder in der Musikwirtschaft und sorgt dafür, dass irgendwie die Crew besser bezahlt wird oder die VeranstalterInnen, sondern es bleibt einfach bei den Menschen, die sich zwischen Publikum und Band stellen und damit ein Geschäft machen. Und teilweise sind es ja gar keine Menschen, sondern so Bots.
4: Ja, mit Hilfe solcher Bots werden massenhaft Tickets gekauft, die später auf Ticketbörsen wie Viagogo zum vermeintlichen Privatverkauf stehen und zwar zu zum Teil deutlich höheren Preisen. Hinzu kommt, dass dort nicht jedes angebotene Ticket echt ist. Ja, und viele aus der Live-Branche fordern deshalb nicht nur ein Verbot der Bots, sondern auch eine vollständige Transparenzpflicht für private Verkäufe.
0: Da ist die Frage natürlich, wie viel davon lässt sich am Ende tatsächlich umsetzen? Gibt es dazu Stimmen aus der Politik?
4: Das Bundesministerium für Justiz und Verbraucherschutz arbeitet zurzeit an einer Umsetzung, die den Ticket-Zweitmarkt generell reguliert. Justizministerin Stefanie Hubig sprach sich zuletzt in der Bild für eine Begrenzung von Preisaufschlägen aus. Sie sagte aber auch, Zitat, der private Weiterverkauf von Tickets muss möglich bleiben und darf nicht unnötig kompliziert sein.
0: Was bedeutet denn das jetzt für uns, die wir dann Tickets kaufen? Was kann man selbst tun gegen Fake-Tickets und horrende Preise?
4: Ja, wer für ein Event bezahlt hat, das nie stattgefunden hat, kann den Vertrag anfechten und das Geld zurückfordern. Dazu rät die Verbraucherzentrale. Ja, und wer sich diesen Stress einfach sparen will, kauft oder kann natürlich seine Tickets bei offiziellen Verkaufsstellen weiterkaufen oder direkt beim Artist im Shop zum regulären Preis natürlich. Viele setzen ja schon auf dieses Direct-to-Fan-Marketing, auch um sich ihre Unabhängigkeit zurückzuholen und Algorithmen zu umschiffen, die heute darüber mitbestimmen, was wir hören und sehen.
0: Ja, was tun gegen Fake-Tickets und horrende Preise auf dem Zweitmarkt? Kevin Frese mit den Infos dazu in Cosmo. Dankeschön.

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1: Genau, könnt ihr machen auf cosmoradio.de. Und jetzt kommt es mal an einem, ja, nicht wirklich perfekten Sommertag. Nee, aber die Tage kommen ja wieder, an denen einem das Wetter einfach gute Laune macht. Man was unternehmen will, rausgeht und feststellt, boah, so richtig viel Kohle habe ich eigentlich gar nicht, um krasse Sachen zu unternehmen. Aber brauche ich die überhaupt? Wie verbringt ihr euren perfekten Sommertag, ohne dafür Geld auszugeben?
2: Ich sitze einfach auf dem Balkon und genieße die Sonne und mache nichts Großartiges.
3: Ja, schwierig. Also ich würde dann, wenn wirklich schönes Wetter ist, spazieren gehen am Wall oder am Werdersee chillen. Aber sonst finde ich es persönlich auch schwierig. Würdest du 10 von zu Hause Essen mitzunehmen oder trinken, dann wäre es schon ein bisschen einfacher.
4: Zeit mit Freunden verbringen, vielleicht in den Park setzen, so Getränke, die man noch zu Hause hatte, mitnehmen mit einer Picknickdecke. Vielleicht ein paar Kartenspiele oder so?
5: Ja, tatsächlich wahrscheinlich bei uns im Garten. Wir haben einen ganz großen Garten mit Apfelbäumen und Pflaumenbaum und Tischtennis spielen.
6: Perfekter Sommertag. Vielleicht mit Freunden draußen irgendwie was Kaltes trinken, ein Bierchen auch. Weiß ich nicht, sowas.
1: Ja, Spaß haben geht auch ohne viel Geld im Sommer. Also genießt die Zeit und diese Tage, wenn sie da sind. Hier ist Cosmo am Sonntag.

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1: 15 Uhr, ich bin Julian Cooper. Mehrere Verkehrsunternehmen in NRW warnen, dass mehr Autofahrer Unfälle mit Straßenbahnen verursachen. Laut einer Befragung liegt das daran, dass viele die Regeln wohl nicht richtig kennen. Reporter Markus Meyer-Gehlen sagt, zum Beispiel, wenn es ums Linksabbiegen geht.
2: Da fährt man ja normalerweise schon mal so mittig auf die Kreuzung und muss dann noch auf den Gegenverkehr warten, der kommt. Aber was anscheinend viele nicht wissen, das darf man nur, wenn man keine Straßenbahn behindert. Also wenn von hinten zum Beispiel eine Straßenbahn kommt, dann darf man nicht auf der Mitte der Kreuzung stehen bleiben. Und da kommt es dann oft zu diesen Unfällen. Die Stadtwerke in Bielefeld sagen, sie haben jetzt einige Ampeln so geschaltet, dass das seltener vorkommt. Und die Rheinbahn in Düsseldorf hat angefangen, Züge vorne rot zu lackieren, damit man die besser sieht, wenn sie ankommen.
1: Außerdem soll es bald ein Assistenzsystem in den Bahnen geben, das Hindernisse erkennen kann. Bundespräsident Steinmeier hat seine Meinung zu Olympia geändert. Jetzt ist er dafür, dass sich Deutschland für 2036 bewirbt, so wie es NRW, Berlin und München machen wollen. Vorher war er skeptisch, weil die Nazis genau 100 Jahre vorher Propagandaspiele veranstaltet hatten. Steinmeier sagt jetzt, dass Deutschland mit dem Datum verantwortungsvoll umgehen kann. Der Wohnungskonzern LEG hat in NRW offenbar tausende Mieter abgezockt. Laut WDR-Recherchen mit fragwürdigen Mieterhöhungen, unter anderem mit Argumenten wie, dass man in der Nähe der Wohnung E-Scooter ausleihen könne. Etwa 17.000 solcher mutmaßlich unrechtmäßigen Erhöhungen hat die LEG demnach letztes Jahr verschickt. In Köln hat die Polizei drei Verdächtige festgenommen. Einer von ihnen soll in der Nacht auf einen Imbiss geschossen haben. Die Polizei hatte unter anderem mit einem Hubschrauber nach ihnen gefahndet. Hintergründe zur Tat gibt's noch nicht. Der deutsche Tennisprofi Alexander Zverev hofft ab jetzt auf seinen ersten Sieg bei einem Grand-Slam-Turnier. Er steht im Finale der French Open gegen den Italiener Flavio Cobolli.
3: Super Spieler, super talentiert, super jung, verbessert sich immer wieder.
1: Zverev gilt als Favorit, das war allerdings schon öfter so, gereicht hat es bisher nie.
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4: So Richtung Rheinland, Eifel, Südwestfalen, da gibt's am meisten Sonne heute Nachmittag in NRW. Sonst viele Wolken, meist aber trocken, die Temperaturen etwas verhalten, 19 bis 21 Grad. In Bremen, da wird's teilweise auch nass. Der Nachmittag insgesamt freundlicher, knapp 20 Grad dazu. Und Berlin heute, ich höre mit am freundlichsten, trockener Mix aus Sonne und Wolken um die 22 Grad. Morgen zum Wochenstart wird's dann in NRW überall nass im Tagesverlauf bei auch um die 22 Grad. Bremen dann recht freundlich mit Sonne und Wolken, auch bei 22. Am schönsten wieder Berlin mit recht viel Sonne morgen und sommerlichen 26 Grad.
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4: Tag zusammen, wir sind zusammen in der Podcast-Welt unterwegs in dieser Stunde. Es geht ja um schlimme Arbeitsbedingungen in deutschen Schlachthöfen. Es geht um Katar und seine Hinterlassenschaften und um die Machenschaften von FIFA-Boss Infantino kurz vorm Start der Fußball-Weltmeisterschaft am Donnerstag. Also was es da für spannende Podcasts gibt, hören wir in dieser Stunde hier in Cosmo. Hier geht

0: Young Mikro, neu bei uns, Baby, I'm a Freak. Wo kommt die Wurst her, die wir im Sommer auf den Grill schmeißen? Woher das Hackfleisch, das wir im Burger haben? Das ja wollen viele vielleicht gar nicht wissen von uns. Aber vieles davon wird tatsächlich in riesigen Schlachthöfen bei uns in Deutschland produziert. Da ist Tierwohl das eine große Thema, über das immer wieder berichtet wird. Aber oft wissen wir kaum etwas darüber, wie es den Arbeiterinnen und Arbeitern geht, die da arbeiten. Und zumindest für manche sind die Arbeitsbedingungen wirklich nicht gut, sagt zum Beispiel dieser Arbeiter aus einer Fleischfabrik, der anonym bleiben will. Da dürfen seine Kolleginnen, Kollegen und er selbst manchmal nicht mal aufs Klo gehen.
1: Hier, du musst wie bei, so, kann ich bitte zum Toilett gehen?
2: Wie in der Schule aufzeigen.
1: Richtig, das ist ganz schlimm. Und wenn die Vorarbeiter sagen, nein, du darfst nicht gehen, machst du auf dich.
0: Ja, auf der Arbeit nicht aufs Klo dürfen, sich dann möglicherweise in die Hose machen müssen. Und das in einer Fleischfabrik in Deutschland. Moritz Kalvelage, den haben wir da eben auch schon im Hintergrund gehört. Er ist Reporter beim Y-Kollektiv und hat gerade eine Podcast-Folge zu diesem Thema gemacht. Und er sagt uns, wer der Mann ist, den wir da gerade gehört haben.
3: Ich habe mich mit Cyprian getroffen. Der kommt, wie so viele Menschen, die in der Branche arbeiten, aus Rumänien. Und er wurde damals von einem Freund angeworben und kam dann erstmal in einer Unterkunft unter, die ihm sein damaliger Arbeitgeber, ein Subunternehmer, gestellt hat. Und wie schrecklich diese Unterbringungen waren, wurde in der Corona-Zeit nochmal öffentlich, weil sich so viele Menschen in der Industrie mit dem Virus infiziert hatten. Und kurz darauf gab es auch stärkere gesetzliche Vorschriften. Also es gab strengere Regelungen für die Wohnung und auch auf der Arbeit. Aber für Cyprian ändert sich eigentlich nichts, sagt er mir.
0: Was hast du denn durch deine Recherchen erfahren, was dich bis heute beschäftigt? Und ja, isst du noch Fleisch?
3: Also zur ersten Frage. Ich finde es ja erschütternd, dass ich von so vielen Menschen höre, die unter unwürdigen Bedingungen arbeiten müssen. Und genauso bedrückt mich auch, dass es vielen Leuten unbekannt oder fast noch schlimmer egal ist. Und Cyprian hat mir von heftigen Sachen erzählt. Zum Beispiel davon, dass schlimme Unfälle passieren und kein Notarzt gerufen wird. Und zum Zweiten, ja, ich selbst esse zwar noch bzw. wieder Fleisch, aber ich glaube auch nicht, dass das die Stellschraube ist, dass es den Menschen dadurch besser geht, wenn man auf Fleisch verzichtet. Aber trotzdem bringt mich die Recherche schon dazu, meinen Konsum nochmal zu hinterfragen.
0: Und dass sich das Thema so interessiert, das hat ja auch ja, persönliche Gründe, ne?
3: Also ich komme aus einer extrem landwirtschaftlich geprägten Gegend, aus dem Landkreis Kloppenburg in Niedersachsen, wo circa jeder fünfte Angestellte in der Lebensmittel- und Agrarindustrie arbeitet. Und mein erster offizieller Schülerjob, dann fast logisch und wenig überraschend, auf einem Schweineschlachthof war. Und das habe ich etwa 2,5 Jahre gemacht, dass ich 3 Tage die Woche nach der Schule ins Kühlhaus gefahren bin, mich in diese Schlachthofkleidung geworfen habe und Schweinehälften von A nach B geschoben habe. Und ich wollte dann wissen, wie geht es den Leuten eigentlich, mit denen ich damals zusammengearbeitet habe? Für die das eben nicht nur ein Schülerjob ist, sondern die tägliche harte Arbeit.
0: Tja, und wie diese harte Arbeit aussieht in deutschen Schlachthöfen, das hört ihr in der aktuellen Folge vom Y-Kollektiv-Podcast. 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
1: Die Podcaststunde in Cosmo an diesem Sonntag. Und da geht es jetzt um einen Mann, der war für viele ein Idol, für andere ein Krimineller. Vor rund einem Jahr ist Rapper Hatta gestorben und hinterlässt ein gewaltiges Erbe, was oft untergeht vor lauter Goldraub-Stories, ist seine Musik.

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1: Selbst im Gefängnis hat er nicht aufgehört, Texte zu schreiben und sogar ein ganzes Album aufzunehmen. Draußen hat Pratas Haus- und Hofproduzent Maestro das Kultalbum 415 produziert.
2: Er hatte über die Jahre viele Texte geschrieben. Er hat, da auch wir die viele Beats nicht da hatten, hat er auf Army Beats, auf irgendwelchen Hip-Hop-Beats, die er halt selber gefeiert hat, die Texte vorgerappt. Und dann hat er auch dementsprechend die Stimmen alleine aufgenommen, auf Kopfhörer. Und die Stimmen hatte ich dann sozusagen getrennt. Das lief dann so ab, dass ich dann halt die SD-Karte bekommen habe mit den ganzen Sachen, mit den ganzen Aufnahmen drauf, plus mit den Demos als Orientierung. Und dann musste ich halt schauen, wie ich das alles löse.
1: Der Maestro hat mit seinen Beats den Sound von Deutschrap auf ein neues Level gehoben. Sahan Salami alias Maestro hat nicht nur sämtliche Classics von Rata produziert, er hat auch die Hochs und Tiefs seines Jugendfreunds Rata miterlebt und war für ihn in schweren Momenten da. Im Podcast Rata Legacy erzählt Maestro auch vom kommenden und letzten Album von Rata. Darauf wird es sehr persönlich, sagt er.
2: Er brauchte dieses Drama. So. Er brauchte das.

0: weil das, also so klischee-mäßig sich das auch anhört, so kennt ihr ja, für Musiker ist es so, wenn man Liebeskummer hat oder was auch immer, so, ne, dann ist das so ein Antrieb zum Schreiben oder dann entstehen gute Sachen. Und für ihn war das so, diese letzten Phasen mit Goldmann und alles, war das ja, den Stoff, den er brauchte sozusagen zum Schreiben.
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0: Akku Duell.
1: Ben Knuckles Soul in Cosmo. Und jetzt gehen wir ins New York der puerto-ricanischen Community mit Bad Bunny. Nueva York.

0: Stoß mal am Sonntag mit dem Blick in die Podcast-Welt in dieser Stunde, das wollte ich sagen. Und die hat natürlich auch ein Ereignis auf dem Schirm, das am Donnerstag losgeht mit dem Eröffnungsspiel in Mexiko. Die Fußball-Weltmeisterschaft in Mexiko, Kanada und den USA natürlich. Gestern ja schon mal das Testspiel der deutschen Nationalmannschaft 2:1 gewonnen gegen Gastgeber USA. Weltmeisterschaft also mit US-Präsident Trump im Hintergrund. Was sagt ein Kosmoland dazu?
1: Ich freue mich sehr auf die WM jetzt. Ich meine, klar, aktuell die politische Lage ist natürlich schon etwas schwierig, aber ich muss ehrlich sagen, irgendwie tut mir das nicht an meiner WM-Stimmung irgendwie schmälern. Ich will mir da den Fußball nicht so bis kaputt machen lassen, ja.
2: Trump ist ein faschistisches Arschloch.
3: Darf ich nichts dazu zu fügen, das ist perfekt.
2: Also ich verstehe, dass Sport irgendwie viel Emotionen auch hält, aber ich habe das Gefühl, es ist auch eigentlich eine sehr einfache Sache zu boykottieren. Es gibt viele andere Sportarten, die man trotzdem schauen kann.
0: Also sehr unterschiedliche Meinungen dazu, ne? Die Politik spielt für manche also eine große Rolle, macht für sie die Fußballstimmung kaputt. Die FIFA, die die Weltmeisterschaft organisiert, die ist ja auch eine sehr politische Organisation. An der Spitze FIFA-Präsident Gianni Infantino, ein mächtiger Sportfunktionär, der besonders gut mit US-Präsident Trump kann und scheinbar ohne Widerstand entscheiden kann, in welche Richtung es geht bei der FIFA. Kollege Maximilian Rieger vom Deutschlandfunk, der hat zu dem Thema für einen neuen Podcast recherchiert und sich gefragt, wie dieser eine Mann an der Spitze der FIFA, Gianni Infantino, so mächtig werden konnte.
4: Das liegt daran, dass Infantino das System FIFA besser verstanden hat als alle anderen. Das wird schon bei seiner Bewerbungsrede 2016 klar. Da verspricht er als einziger Kandidat den Nationalverbänden mehr Geld. Und mehr Geld, das ist im Weltfußball im Zweifel immer die einfachste Methode, um Macht zu gewinnen. Und dann ist Infantino im Hinterzimmer sehr geschickt. Wir haben Mitschnitte von FIFA-Ratssitzungen vom Beginn seiner Amtszeit, die sind auch im Podcast zu hören. Und der FIFA-Präsident soll damals eigentlich nur noch repräsentativ arbeiten. Der FIFA-Rat, das sind Funktionäre aus aller Welt, das soll eigentlich das mächtige Gremium sein. Aber Infantino kümmert sich nicht drum, geht einfach in die Sitzung rein, präsentiert den Leuten seine Lösung. So könnte die Verwaltung aussehen. Hier, das ist mein Vorschlag für die Generalsekretärin. Und der FIFA-Rat, der nickt das einfach ab.
0: Also ein Mann mit super viel Macht im Weltfußball. Und ich habe es ja schon gesagt, ein Mann, der anscheinend einen direkten Draht zu Donald Trump hat, der Präsident des Landes, in dem die WM in diesem Jahr unter anderem stattfindet. Hatten die denn immer schon so ein gutes Verhältnis?
4: Ja, im Grunde schon. Wir stellen im Podcast die Hypothese auf, ohne die USA wäre Infantino kein FIFA-Präsident geworden und die USA hätten ohne Infantino nicht die WM 2026 bekommen. Es gibt dafür eine Reihe von Indizien. Es gibt zum Beispiel einen ziemlich ominösen Flug von Infantino nach New York mitten im FIFA-Wahlkampf, als dort gerade die ganzen Korruptionsermittlungen gegen die FIFA laufen. Was genau er da gemacht hat, ist aber unklar. Belegt ist aber, dass der Präsident des US-amerikanischen Fußballverbandes die entscheidenden Stimmen für Infantino organisiert hat bei seiner Wahl. Und dann hat es schon vor der Amtseinführung von Donald Trump Kontakt zwischen ihm und Infantino gegeben. Das hat Trump 2020 in Davos ein bisschen ausgeplappert. Trump sagt damals nämlich zu Infantino öffentlich vor Kameras: Du wolltest diese WM, ich wollte diese WM. Und wir haben es zusammen geschafft. Und das sollte eigentlich geheim bleiben, weil Infantino als FIFA-Präsident neutral sein muss und nicht einfach für eine Bewerbung Partei ergreifen darf. Hatte aber ganz offenbar gemacht. Und das hat sicher dabei geholfen, dass die WM jetzt eben zum großen Teil in den USA stattfindet.
0: Also die Verflechtung des Gianni Infantino. 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Jetzt kommen wir am Sonntag.

0: Lana Del Rey in Cosmo an diesem Sonntag.
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1: 16 Uhr, hier ist Julian Cooper. Donnerstag startet die Fußball-WM, für viele aber wohl nur so nebenbei. Bei einer Umfrage kam raus, dass die meisten Leute die Spiele zwar schauen, aber nebenbei am Handy hängen. Mehr von Wiebke Dumpe.
2: Der Second Screen ist für viele schon total normal, also Stream oder Fernseh schauen und gleichzeitig am Handy schreiben, telefonieren oder online shoppen. Bei der Umfrage eines Handynetzanbieters kam raus, dass das für 3/4 der Leute dazugehört. Ein Wissenschaftler der Uni Paderborn forscht rund um das Thema Second Screen und er sagt, warum wir das machen. Nämlich, weil das Gehirn sehr auf neue Reize steht. Es braucht aber auch Phasen, in denen mal nichts passiert und in denen es aufräumen kann. Gefühle einordnen, Erinnerungen sortieren.
1: Wegen der späten Anschlusszeiten will die Hälfte der befragten Leute diesmal nur einige WM-Spiele schauen. Deswegen rechnet die Gastro damit, dass sie dieses Jahr weniger Umsatz machen kann mit der WM. Verkehrsunternehmen in NRW sagen, dass mehr Autofahrer Unfälle bauen mit Straßenbahnen. Und das, weil sie die Regeln nicht kennen. Zum Beispiel, dass man nicht links abbiegen darf, wenn eine Bahn hinter einem ist und man die blockiert. Die Bogestra sagt, dass auch Fußgänger oft ein Problem sind, wenn sie nur aufs Handy schauen. Wir bleiben noch kurz beim Thema Verkehr. Auf den Straßen ist gerade gut was los. Viele waren wohl das lange Wochenende auf einem Kurztrip. Die WDR-Verkehrsredaktion sagt, die längsten Wartezeiten gibt es wegen der Kontrollen an den Grenzübergängen von den Niederlanden nach Deutschland, auf der A3 bei Elten und der A4 vor Fettschau. Ein Viertel aller unter 18-Jährigen in Deutschland hat Cyber-Grooming erlebt, also dass Erwachsene sie online anschreiben, zum Beispiel für sexuelle Kontakte. Das NRW-Landeskriminalamt hat seit 3 Jahren ein spezielles Ermittlungsteam, das mit Fake-Profilen von Kindern Verdächtige finden soll. Die Bilanz? Etwa 750 Cyber-Grooming-Fälle wurden bisher festgestellt. Der deutsche Tennisstar Alexander Zverev spielt in Paris gerade um seinen ersten Grand-Slam-Titel. Im Finale der French Open muss er gegen den 24-jährigen Italiener Flavio Cobolli ran. Gerade läuft der erste Satz. Zverev führt mit 5:1.
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3: Da sind am Abend noch einige Wolken unterwegs in NRW. Es bleibt aber meist trocken bei Werten zwischen 16 und 20 Grad. In Bremen, da lockert es noch ein bisschen auf zum Abend bei 17 Grad. Und in Berlin, auch da zeigt sich abends noch die Sonne bei 21 Grad. Morgen dann zum Wochenstart wird es in NRW überall nass im Laufe des Tages bei um die 22 Grad. In Bremen dafür recht freundlich mit Sonne, auch um 22 Grad. Am schönsten in Berlin morgen mit recht viel Sonne und sommerlichen Temperaturen bis 26 Grad.
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3: Tag zusammen. Ja, wie lange habt ihr denn noch zu Hause bei euren Eltern gewohnt? Oder wohnt ihr vielleicht sogar noch da? Also, wann ist der richtige Zeitpunkt, zu Hause auszuziehen? Mit dieser Frage ist Comedian Daniel Lewis für uns losgezogen. Und mit welchen Antworten er zurückgekommen ist, das hören wir gleich in Cosmo.

Freundeskreis in Cosmo. Und stellt euch vor, ihr lernt jemanden kennen, sagen wir mal 29 Jahre jung, sieht top aus, ist mega sympathisch, aber wohnt noch zu Hause. Schon doof, wenn man beim Daten immer gleich auf Mama trifft, ne? Wobei, ich verstehe schon die Vorteile von Hotel Mama. Immer leckeres Essen, jemand wäscht deine dreckigen Unterhosen. Andererseits geht ja auch nichts über die eigene Freiheit, alleine zu wohnen, ne? Also wann ist der richtige Zeitpunkt, das Nest zu verlassen? Comedian Daniel Lewis hat sich mal im Cosmoland umgehört. 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Ja, das ist nicht Daniel Lewis, das ist Ayla Starr. Ich suche mal den Daniel. Wenn ich ihn gefunden habe, dann hören wir den gleich.

0: Where do we go und where did he go, habe ich mich bei Comedian Daniel Lewis gefragt, der ja gerade irgendwie verschwunden war, aber ich habe ihn wiedergefunden, den Daniel, denn er hat euch gefragt, wann ist denn wohl der richtige Zeitpunkt, zu Hause auszuziehen?
1: Er ist eine 10 von 10, er wohnt mit 29 noch zu Hause.
2: 1 von 10.
1: Wann sollte man von zu Hause ausziehen?
3: Bei uns Ausländern glaube ich nie, oder?
1: Mit wie vielen Jahren bist du ausgezogen?
3: Mit 25.
1: Würdest du jemanden daten, der mit 27 noch bei seinen Eltern wohnt?
2: Boah, schwierig.
1: Darf man wieder zurückziehen, wenn man einmal ausgezogen ist?
3: Ja, immer wieder.
1: Würden deine Eltern dich wieder aufnehmen?
3: Ich hoffe.
1: Würdest du wieder zurückziehen?
2: Nein.
1: Der Zug ist abgefahren.
2: Ein paar Jahre, ja. Ich bin mit 18 direkt ausgezogen, aber ich denke, man sollte mit 23 ausziehen.
1: Bereust du es, dass du so früh ausgezogen bist?
2: Ja.
1: Wirklich, was war das größte Problem?
2: Finanziell.
1: Er ist eine 10 von 10, hat schon eine eigene Wohnung, aber er kann sie nicht bezahlen.
2: 0 von 10.
1: 0 von 10?
2: 1 von 10.
4: Weil ich würde sagen, wenn du zu Hause bist bei deinen Eltern, unterstütz sie. Ja, das ist das Wichtigste. Und wenn du dann irgendwann heiratest, jetzt wie bei uns, dann ziehst du halt aus.
0: Tja, entweder so, ne? Oder Freiheit genießen, raus zu Hause. Daniel Lewis ist auch rausgezogen, ne? Der wohnt jetzt bei Insta auf unserem Cosmo-Kanal. Schaut mal rein.

0: Cosmo hier am Sonntagnachmittag und wir sprechen über Looksmaxing. Das ist ja gerade sehr präsent auf Social Media, also Männer, die zeigen, wie sie ihr Aussehen verbessern, in Anführungszeichen. Aber hinter Looksmaxing, da steckt mehr als nur Körperkult. Cosmo-Reporter Philipp Siewert, der hat zwei Looksmaxer getroffen und festgestellt, die bewirken, ist sogar von frauenfeindlichen und rassistischen Gedanken gut geprägt. Das ist also nochmal eine ganz andere Ebene. Und deswegen erzählt uns Philipp jetzt erstmal, wen er da für seine Recherche getroffen hat.
1: Ich habe Benny getroffen, der ist 21 Jahre alt und ich habe den über TikTok gefunden. Denn da zeigt Benny ständig, wie trainiert er ist und er setzt auch immer wieder sein Gesicht und seine Jawline bewusst in Szene. Ja, und Benny sagt, dieses markante Gesicht, das hat er zum Teil Bone Smashing zu verdanken.
0: Bone Smashing, also das schlagen sich Männer selbst ins Gesicht, also auf die Gesichtsknochen für ein männlicheres Gesicht, richtig?
1: Ja, dadurch sollen Risse in den Knochen entstehen, die dann markanter zusammenwachsen. Das versprechen sich zumindest Männer wie Benny.
2: Also ich habe angefangen ungefähr vor einem Jahr damit. So, ich mache wirklich nur so, sagen wir zweimal in der Woche vielleicht und dann auch wirklich nur so für 3 Minuten oder so.
1: Also 3 Minuten, in denen er sich auf die eigenen Knochen schlägt. Ich habe dann gefragt, hey, wenn du das eh regelmäßig machst, kannst du mir das mal zeigen, wie das genau abläuft? Und dann hat Benny einfach losgelegt mit der eigenen Faust.
2: Also ich hau mir jetzt auch nicht so richtig fest aufs Maul, sage ich mal. Ich mach's jetzt einfach mal.
3: Okay.
2: So ungefähr in der Härte.
3: Alter, das ist aber schon doll. Es ist saukrass zuzugucken, ehrlich gesagt.
0: Ja, ist auch heftig, alleine das zu hören. Ne? Aber mal davon abgesehen, dass das ja selbstverletzendes Verhalten ist, kann das überhaupt funktionieren?
1: Das habe ich Bettina Hohlweg-Majert gefragt. Sie ist Gesichts- und Kieferchirurgin.
4: Es kann ganze starke Probleme gerade im Gesichtsbereich herbeiführen. Im Augenbereich kann es zu Doppelbildern kommen. Und im Unterkieferbereich, da läuft eine Nervstruktur lang, die für das Gefühl Unterlippe, Zähne, Zahnfleisch zuständig ist. Wenn das durchbricht, haben sie kein Gefühl mehr in der Unterlippe. Also das ist schon eine sehr unkontrollierte Sache, die da durchgeführt wird.
1: Die Professorin sagt, dadurch entstehen Schwellungen, die mehr Volumen erzeugen. Aber es gibt halt eben auch diese enormen Risiken. Und trotzdem sagt Benny mir, das Risiko ist es ihm wert.
0: Warum denn? Was treibt denn solche Looksmaxer wie Benny an?
1: In meiner Recherche habe ich gemerkt, hinter Looksmaxing steckt die Idee, dass gutes Aussehen Erfolg bringt. Vor allem bei Frauen, aber auch im Job und allgemeinem Leben. Benny hat mir gesagt, früher, da sei er ausgelacht worden und heute wird er als stabil und krass wahrgenommen. Ja, und diese Idee, die wird durch ein hartes Bewertungssystem gestützt. Looksmaxer bewerten ständig sich

0: andere und wer nicht attraktiv genug ist, der müsse an sich arbeiten. So das Credo in der Szene. Ich habe mich deshalb auch mit Luxmaxer Marvin getroffen. Der ist mit seinem Content auf TikTok richtig viral gegangen und der bewertet regelmäßig andere Typen. Ja, und ich wollte wissen, wie so eine Bewertung eigentlich abläuft und er hat dann gleich mal angefangen, mein Gesicht zu raten.
1: Vom Jawline her hast du sehr, sehr gute Kapazitäten, weil es sehr, sehr breit ist vom Knochenstruktur her bei dir. Mhm. Du hast noch leicht halt eben dieses bloated face, also leicht halt eben so vom Essen halt kommt das meistens her, wo es halt ein bisschen mehr puffy wirkt. Also von meiner Skala würde ich sagen, bist du so eine solide 6 von 1 bis 10. Ich würde mich selber als eine 7 zum Beispiel deklarieren.
0: Diese Zahlen 1 bis 10, die werden im Looksmaxing oft mit Begriffen ausgeschmückt. Also attraktive Männer im so 8er-Bereich, die sind dann Chads und unattraktive Männer sind Subhuman.
2: Subhuman? Das klingt ja extrem menschenfeindlich. Woher kommt das denn?
0: Dieses Rating stammt aus frauenfeindlichen und teils rassistischen Online-Communities. Oft gilt dort ein weißer westlicher Männertyp als ideal. Also zum Beispiel Matt Bomer. Den kennt man jetzt vielleicht noch aus White Collar oder Magic Mike. Ich weiß, klingt random, aber genau der wird so als Optimum gepredigt. Und alles, was davon abweicht, wird automatisch schlechter bewertet. Und genau darin steckt aus meiner Sicht die problematische, rassistische Komponente der Ideologie.
2: Ja, also mehr als nur sich selbst zu schaden und mehr Einblicke in diese Szene, die könnt ihr euch ab morgen in der ARD-Mediathek anschauen. Dann gibt's nämlich die Y-Kollektiv-Reportage dazu, die Cosmo-Reporter Philipp Sievert gedreht hat. Danke für die Einblicke vorab schon mal hier und heute in Cosmo. 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

0: Come Auto, Marie Freus in Cosmo. Und vielleicht habt ihr ja auch gerade ein bisschen mitgesungen, ne? Auch ohne Portugiesisch zu können, alleine im Auto, im Bad, in der Küche, wo auch immer. Immer raus damit, singen ist gesund und gemeinsam singen sogar noch gesünder. Mitglieder von Chören und Gesangsgruppen, die haben zum Beispiel eine signifikant höhere Lebenserwartung als Menschen, die nicht singen. Das haben die Forschende schon in den 90er Jahren nachgewiesen. Und Gott sei Dank gibt's ja viele Möglichkeiten zu singen. Dafür muss man das gar nicht mal besonders gut können. Zum Beispiel beim Frauenkneipenchor in Bremen, im Bremer Viertel. Den hat Cosmo-Reporterin Frieda Ahrens für uns besucht.
1: Im Keller vom Butchern drängen sich um die 50 Frauen um den Chorleiter Erwan herum. Singübungen lockern die Stimmbänder. Hier im Untergeschoss der Kneipe auf der Grenze zwischen Ostertor und Steintorviertel in Bremen entsteht immer am Montagabend eine ganz besondere Stimmung. Zusammen singen tut ja sogar nachweislich der Psyche gut. Besonders gut singen muss man dafür auch gar nicht können. Deshalb ist es auch ein Kneipenchor. Man kann hier einfach so mitmachen.
2: Das Besondere am Kneipenchor ist, dass man nicht singen können muss. Hört sich erstmal komisch an, aber es gibt auch kein Vorsingen. Und dadurch, dass alle zusammen singen, und es gibt immer welche, die super schön singen können, hört sich das total toll an.
1: Sagt Krimi, eine der beiden Organisatorinnen des Frauenkneipenchors. Den Chor gibt es noch gar nicht so lange. Maike und Krimi haben ihn vor etwa einem Monat ins Leben gerufen. Und nun haben sie bereits mehr als 60 Anmeldungen. Der Bedarf ist offenbar da. Und die Teilnehmerinnen sind begeistert.
3: Es ist irgendwie bunt und alle haben Bock, alle wollen irgendwie das Gleiche und es ist einfach so schön. Man geht irgendwie, man kommt mit wenig Energie und man geht mit viel Energie und das ist irgendwie voll schön.
4: So eine super nette Truppe, genau, nur Mädels und man kriegt den Kopf einfach so richtig schön frei. Das macht total Spaß.
1: Ein Raum voller Frauen, eingeteilt in drei Stimmen, Sopran, Mezzosopran und Alt. Jede, die hier mitsingt, stellt sich nach Gefühl zu einer Gruppe und wechselt, wenn sie merkt, ah, doch zu hoch oder zu tief. €30 im Monat kostet der Spaß pro Teilnehmerin. Damit werden Chorleiter und Räumlichkeiten bezahlt. Beim wöchentlichen Treffen gibt es dann auch Getränke zum Preis von 1 bis 2 Euro und gern auch mal ein Bier. Es ist schließlich ein Kneipenchor.
0: Einfach zusammen singen, Spaß haben, der Frauenkneipenchor im Bremer Viertel. Frieda Ahrens hat ihn besucht. Und wenn es mit dem Singen nicht klappt, sprechen geht manchmal auch.

0: Fire in Delhi, das ist der Song, den wir jetzt hören in Cosmo. Und die erste Single vom Album, mit der Bombay Mami letztes Jahr viral gegangen ist. In einem alternativen Musikvideo zu Fire in Delhi, der heizt Bombay Mami in einem roten, traditionell indischen Lehanga-Kleid mit goldenen Ornamenten auf einem Snowboard mit wehenden Schleiern eine Piste in den Schweizer Alpen runter. Also da kann selbst James Bond einpacken. Und dieser Clip, der wurde auf TikTok tausendfach geklickt, hat Bombay Mami weltweit bekannt gemacht. Sogar in Indien haben viele Zeitungen quasi berichtet. Und viele junge Frauen aus Südasien, die fühlen sich von Bombay Mami gesehen und repräsentiert, sagt sie.
1: Dass das so um die Welt und in allen Zeitungen in Indien kam, war schon krass. Es hat halt sehr viele Türen geöffnet. The girls, the gays and the days, auch die Boys natürlich, haben mich entdeckt. Als ich aufgewachsen bin, hatte ich eigentlich nur Bollywood und MIA. Das war einfach nicht genug, so für einen Teenager. Und jetzt gibt es so viele Girls, die ihr Ding machen und so unapologetic sind, und es ist so toll zu sehen.
0: Ja, und toll zu hören. Peaceful Attitude, so heißt das Album von Bombay Mami dazu. Unser Album der Woche. Mehr Infos gibt's auf cosmoradio.de bei uns im Netz, und so klingt's im Radio. Fire in Delhi.

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1: Um 17 Uhr mit Mathis Jungblut. NRW hätte ja gerne die Olympischen Spiele 2036 oder danach. Bundespräsident Steinmeier war bisher immer dagegen, dass sich Deutschland um die Spiele 2036 bewirbt, weil es genau 100 Jahre vorher Nazi-Propagandaspiele gab. Jetzt hat er seine Meinung aber geändert. Mehr dazu von Jan-Frederik Wilhelms.
2: Steinmeier sagt zwar, er habe immer noch diese historischen Bedenken, wie er es nennt, aber er ist für sich zur Überzeugung gekommen, dass man in Deutschland verantwortungsvoll mit diesem Datum umgehen würde. Er sagt, Deutschland hat großartige Sportstätten und eine sportbegeisterte Bevölkerung. Und vielleicht noch wichtiger, dass wir spätestens mit dem Sommermärchen der Fußball-WM 2006 in Deutschland bewiesen haben, dass wir auch gute Gastgeber sind.
1: Neben der Rhein-Ruhr-Region rund um Köln wollen auch Berlin und München Olympische Spiele. Der Deutsche Olympische Sportbund entscheidet im Herbst, mit welchem Ort er für Deutschland ins Rennen geht. Russland hat in der Ukraine wieder mit Drohnen attackiert und ein Atommülllager in der Nähe des stillgelegten AKW Tschernobyl getroffen. Drin liegen abgebrannte Brennelemente. Am Gebäude gibt es Schäden. Die Strahlungswerte sind wohl stabil geblieben. Ukraines Präsident Selenskyj sagte, der Angriff sei extrem niederträchtig, weil Russland das gefährliche Gebiet gezielt attackiert habe. Deutschland hat 55 UNESCO-Welterbeorte. Heute werden die gefeiert. Dazu zählen zum Beispiel der Kölner und der Aachener Dom oder das Wattenmeer. Auch die Zeche Zollverein in Essen ist UNESCO-Welterbe. Da gibt es heute unter anderem Konzerte. Laut UNESCO sind die Welterbeorte bedroht durch Kriege und den Klimawandel. Viele Kneipen, Bars und Biergärten machen während Fußball-Weltmeisterschaften normalerweise kräftig Gewinne. In diesem Jahr werden die aber wohl ein bisschen geringer ausfallen. Der Grund ist laut dem Institut der Deutschen Wirtschaft, die Spiele gehen wegen der Zeitverschiebung bei uns erst nachts los. Viele Menschen gucken wahrscheinlich eher zu Hause. Die WM in den USA, Kanada und Mexiko startet am Donnerstag.
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3: Da sind am Abend noch einige Wolken unterwegs in NRW. Da bleibt es aber meistens trocken, bei Werten noch zwischen 16 und 20 Grad. In Bremen, da lockert sogar auf zum Abend bei 17 Grad. Und in Berlin, auch da zeigt sich abends noch die Sonne bei 21 Grad. Kann man es auch ganz gut draußen aushalten. Morgen dann zum Wochenstart wird es in NRW erstmal überall nass im Laufe des Tages. Werde dazu um die 22 Grad. Die gibt es auch in Bremen, da aber recht freundlich mit Sonne und Wolken im Mix. Und am schönsten in Berlin, da ist es richtig sommerlich mit Temperaturen bis 26 Grad morgen.
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3: Moin, schönen Sonntag euch.

0: Jamiroquai. Um 10 nach 5.
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0: Tja, und das dauert nicht mal mehr eine Woche. Dann geht's endlich los. Das Cosmo Festival im Dortmunder Junkyard Zone schon zum 5. Mal. Die Tagestickets, ja, die sind leider schon ausverkauft. Ein paar letzte Gästelistenplätze, die hauen wir zwischendurch aber noch raus. Die nächsten dann morgen früh wieder. Und falls ihr ohnehin erspieltlos kommt, so am Wochenende, dann könnt ihr euch noch letzte Tickets für die Clubnacht sichern. Für nur 15 Euro könnt ihr am Samstag nämlich ab 22 Uhr mit uns auf drei Floors feiern. Unter anderem mit Lady Likes, britische Grime- und Dancehall-Queen und mit dieser Lady hier, Tracy Dessart. Tracy Dessart, in Indien geboren, in Portugal und Spanien aufgewachsen. Aktuell lebt sie in Frankreich, kommt eigentlich aus dem Hip-Hop-Dance. Hört man ihrer Musik auf jeden Fall auch an. Tracy Dessart lässt Einflüsse aus Reggaeton, Dembow oder Jersey Club in ihren Sound mit einfließen. Und dazu rappt sie, messerscharf und zwischendurch ja so schnell, dass einem schwindelig wird. Bei manchen Songs verdoppelt sie mittendrin nämlich einfach mal das Tempo. Und live geht das ziemlich ab. Können wir garantieren. Wir hatten sie nämlich Ende letzten Jahres bei Big Up in Berlin zu Gast. Da haben wir das alles erlebt. Und das kleines Warm-up fürs Cosmo Festival am kommenden Samstag, da gibt's ihren Auftritt vom Big Up gleich nochmal ab 18 Uhr zu hören hier im Radio in Cosmo Konzerte. Könnt ihr euch schon mal in Festivalstimmung bringen hier ab 18 Uhr.

0: Pharrell Williams mit Happy, aber alles andere als Happy ist diese Frage hier. Kann ein Videospiel den Holocaust erzählen? Um diese zugegeben nicht einfache Frage geht es nämlich jetzt in Cosmo. Denn Games dürfen heute fast alles. Beim Holocaust, da wird es aber ja, kompliziert. Wie zeigt man eines der schlimmsten Verbrechen der Menschheitsgeschichte in einem Videospiel, ohne respektlos zu wirken, Leid zu verharmlosen? Genau daran scheitern viele Entwickler. Und trotzdem versuchen einige Studios genau das. Arian Mimeti aus dem Cosmo-Team hat sich das mal angeschaut in der Gaming-Welt.
1: Das Problem beginnt schon beim Medium selbst. Games setzen oft auf Unterhaltung und medialen Fortschritt. Der Holocaust dagegen steht für Leid, Verlust und Mord. Trotzdem gibt es Spiele, die sich dem Thema nähern. Ein oft genanntes Beispiel ist Through the Darkest of Times. Hier spielt man eine Widerstandsgruppe in Berlin der 30er Jahre. Man verteilt Flugblätter, hilft Menschen und sammelt Informationen, immer mit der Angst, entdeckt zu werden. Das Berliner Studio Paint Bucket Games wollte zeigen, wie Demokratie schrittweise unter Druck gerät und wie Verfolgung beginnt. Dabei werden unerzählte Geschichten erzählt.
2: Es fehlen halt ganz wichtige Teile. Es fehlt halt die Shoah, also der Holocaust. Es fehlt die Verfolgung von Minderheiten. Es fehlt eben dieser gesamte Aspekt, der ja das gesamte Land erfasst hatte. Die Diktatur, all das fehlt und das wollten wir ändern.
1: Das Spiel zeigt den Holocaust nicht direkt, sondern den Weg dorthin. Ausgrenzung und gesellschaftliche Gleichgültigkeit. Genau deshalb funktioniert es für viele Kritiker so gut. Ganz anders ist Wolfenstein 2 The New Colossus. Das Spiel erzählt eine alternative Zeitlinie, in der die Nazis den Krieg gewonnen haben. Spieler kämpfen gegen ein Nazi-Regime in den USA. Klar, es ist ein Shooter mit viel Action und Gewalt. Trotzdem steckt eine politische Aussage dahinter. Nazis werden nie romantisiert, sondern als Täter dargestellt. Kritiker sehen die Inszenierung jedoch skeptisch, weil historische Verbrechen in Action verwandelt werden. Und dann gibt es noch The Light in the Darkness. Ein kostenloses Indie-Spiel über eine jüdische Familie im besetzten Frankreich. Keine Kämpfe, kein Punktesystem. Stattdessen erlebt man, wie Menschen ausgegrenzt werden und Angst zum Alltag wird. Entwickelt wurde das Spiel gemeinsam mit der

0: Historikern und Teams von Holocaust-Gedenkstätten. Und genau das scheint entscheidend zu sein. Diese Spiele versuchen nicht, den Holocaust spielbar zu machen, sondern erfahrbar. Through the Darkest of Times erhält sehr positive Bewertungen und auch The Light in the Darkness wird eher als Bildungsprojekt gesehen, statt klassischem Game. Die Debatte bleibt trotzdem schwierig. Aber wenn junge Menschen Geschichte immer häufiger über Medien lernen, können Spielemacher noch solche Themen ignorieren? Games sind längst mehr als Zeitvertreib. Sie sind Kultur und manchmal auch Teil der Erinnerungskultur.
1: Der Holocaust als Thema in Videospielen, das bleibt eine große Herausforderung für Spieleentwickler, das angemessen umzusetzen. Und wie es gelingen kann in der Gaming-Welt, das hat sich Ariane Mehmeti angeguckt für Cosmo.

Soul D, Mahmoud in Cosmo. Es geht so langsam in den Sonntagabend. Macht euch gemütlich jetzt mit Jay-Z und Alicia Keys. Empire State of Mind.

Cosmo hier am Sonntag, jetzt mit einem Künstler, den hatte Ex-US-Präsident Barack Obama schon vor Jahren in seinen Lieblingssongs des Jahres. Genesis Owusu heißt er, einer der spannendsten Newcomer aus Australien, und jetzt hat er sein neues Album draußen.

0: So klingt das bei Genesis Owusu. Red's Tavu and the Worldwide Scourge heißt das Album. Etwas sperriger Titel, aber eben auch special. Kai Brandt aus dem Cosmo Musikteam erzählt uns, was es damit auf sich hat.
1: Ja, vor allem eine gewisse Wut, würde ich sagen. Also Wut wegen der vielen Krisen auf der Welt, Ungerechtigkeiten, Kriege zum Beispiel. Ja, vieles auf dem Album ist politisch, gesellschaftskritisch mit Punk-Attitude. Im Albumtitel Red's Tavu and the Worldwide Scourge, da ist der Red Star, also der rote Stern, so als rebellisches Symbol zu verstehen, und The Worldwide Scourge heißt sowas wie die weltweite Plage. Ja, und Genesis Owusu prangert an, zum Beispiel den zunehmenden Rechtsruck auf der Welt, die Lage in Gaza, und er teilt aus, zum Beispiel gegen umstrittene Persönlichkeiten wie Rapstar Kanye West, Tech-Milliardär Elon Musk, ja, oder den frauenfeindlichen Influencer Andrew Tate.
0: Kommt denn diese Wut, diese Kritik an den umstrittenen Persönlichkeiten auch soundtechnisch rüber?
1: Auf jeden Fall, ne? Oft diesen treibenden Indie-Sound, den wir auch noch hören, Post-Punk oder eben fette Beats mit energischem Rap. Ja, und neben diesen vielen wuchtigen Songs, da gibt's auch immer wieder ruhige Tracks, so ein bisschen wie so wichtige Atempausen.
0: Ja, eine wunderbare Soundmischung also. Und wir hören weiter rein jetzt in das neue Album von Genesis Owusu. Ein ganzer Song, One for All in Cosmo. Danke, Kai.

11.06 Uhr haben wir es jetzt gleich. Und nach 18 Uhr, da gibt es hier Cosmo-Konzerte mit dem Auftritt von Tracy Dessart nochmal beim Big Up in Berlin. Damit könnt ihr euch schon mal ein bisschen einstimmen auf das Cosmo-Festival am Samstag und die Clubnacht im Junkyard Dortmund. Da ist Tracy Dessart dann wieder live am Start. Ich bin Hendrik Plass, wünsche euch einen guten Start in die neue Woche und schönen Restsonntag mit Cosmo. Ciao.

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2: Ja, nächste Woche ist es soweit. Im Junkyard in Dortmund steigt unser Cosmo-Festival zum 5. Mal. Habt ihr auf jeden Fall auf dem Schirm. Die Tagestickets waren nämlich ratzfatz ausverkauft. Ein paar letzte Gästelistenplätze hauen wir nächste Woche noch raus. Außerdem gibt's eine Option für Nachtschwärmer. Für 15 Euro gibt es noch Clubtickets. Dann könnt ihr am Samstag ab 10 Uhr mit uns auf 3 Floors feiern. In der Halle ist da dieses Mal komplett Fempower angesagt mit Ladylikes, der britischen Grime- und Dancehall-Queen, mit Scuff Barbie, Drum and Bass, Boss Lady aus Köln und mit Tracy Dessart.

Tracy Dessart, in Indien geboren, in Portugal und Spanien aufgewachsen. Aktuell lebt sie in Frankreich. Sie kommt eigentlich aus dem Hip-Hop-Dance, hatte früher verschiedene Crews und war auch in der Battle-Szene am Start. Das hört man auf jeden Fall ihrer Musik an, finde ich. Tracy Dessart lässt Einflüsse aus Reggaeton, Dembow oder Jersey Club in ihren Sound mit einfließen. Dazu rappt sie messerscharf und zwischendurch so schnell, dass einem schwindelig wird. Bei manchen Songs verdoppelt sich nämlich mittendrin einfach mal das Tempo. Live geht das ziemlich ab.

0: Tracy Dessart aufgenommen bei Cosmo Big Up in Berlin Ende November. Ja, was für ein Konzert. Die Frau ist auf jeden Fall eine Naturgewalt, gleichzeitig aber auch so nahbar und herzlich. Außerdem hat sie richtig was zu erzählen. Über Geschlechterrollen, Migration, Selbstbestimmung, Sex, Beziehungen und Empowerment. Ihr aktuelles drittes Album heißt Three, eine Zahl mit besonderer Bedeutung für Tracy Dessart. Sie spricht drei Sprachen, ihre Kernfamilie besteht aus drei Leuten, ihr selbst, ihrer Mutter und ihrem Bruder, und es geht sogar noch tiefer.
1: Wenn man darüber nachdenkt, wie die Welt aufgebaut ist, dann merkt man, dass alles in einem binären System aufgeteilt ist. Du bist entweder ein Mann oder eine Frau, entweder schwarz oder weiß. Du bist entweder reich oder arm. Und mir wurde klar, dass ich immer die dritte Option war, die nicht wirklich existierte. Ich war immer in der Mitte dieser Schubladen.
0: Tracy Dessart. Auf die Bühne kam sie dann übrigens in einem roten Glitzertop mit drei Brüsten. Legendär, diese Frau. Wir machen uns jetzt schon mal fit für ihr Konzert nächste Woche bei der Cosmo Festival Clubnacht im Junkyard am Samstag. Für Tickets einfach die Cosmo Homepage checken. Hier ist Tracy Dessart, aufgenommen bei Big Up und jetzt in Cosmo Konzerte. Dollar View, Dollar Universe, Dollar Cash, Two Super.

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1: Tracy Dezza, live bei Cosmo Big Up am 29. November 2025 im Club Gretchen in Berlin. Und wenn ihr jetzt angefixt seid, kauft euch Tickets für die Cosmo Festival Clubnacht kommenden Samstag im Junkyard in Dortmund. Ebenfalls mit dabei ist außerdem auch noch Scuff Barbie. Die wickelt jede Crowd im Nu um den Finger. Kölner Rapperin, charismatisch, selbstbewusst und talentiert. Texte auf Deutsch, dazu wummernde Beats und fette Bässe. Irgendwo zwischen Drum and Bass und Amapiano.
0: Ich sag Scuff, ihr sagt?
2: Barbie.
0: Scuff!
2: Barbie.
0: Scuff!
2: Barbie.
0: Let's fucking go!

0: Dankeschön.
1: Lass uns zusammen neu anfangen.

0: Dankeschön.
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0: Yeah. Mein Name ist Scuff Barbie. Wie schön, dass ihr heute da seid. Ich liebe euch. Yeah.

0: Wir lieben uns, oder? Vielen lieben Dank. Dankeschön.
1: Scuff Barbie, aufgenommen in Berlin im Gretchen bei Big Up 2025. Und am Samstag dann in Dortmund bei der Clubnacht vom Cosmo Festival. Tagestickets sind ausverkauft. Ab 10 geht da aber noch was für euch. Tracy Desart spielt nach 10, Lady Likes, Scuff Barbie und noch viele mehr. Kommt vorbei, wir freuen uns auf euch. Ich bin Anne Lorenz, wir sehen uns auf dem Dancefloor und bis dahin, macht's gut. Boom.

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1: Die Nachrichten mit Ronald Lessig. Guten Abend. Die Lage im Nahen Osten hat sich weiter verschärft. Der Iran reagierte auf die anhaltenden Angriffe Israels auf den Libanon und beschoss Israel am Abend mit Raketen. Phyllis Kückrekohl für WDR aktuell.
2: Die Revolutionsgarde erklärte, man habe wiederholt vor weiteren Angriffen auf den Libanon gewarnt. Das so wörtlich zionistische Regime in Israel habe jedoch alle roten Linien überschritten, indem es seine Angriffe auf den Süden des Libanons, insbesondere auf die Region Dahiyeh südlich von Beirut, fortgeführt habe. Der Waffenstillstand vom 8. April sei nur unter der Bedingung geschlossen worden, dass die Angriffe an allen Fronten beendet würden. Nur wenige Stunden nach diesen Erklärungen zeigten iranische Medien Bilder jubelnder Menschen, die die Raketenabschüsse in Richtung Israel feierten.
1: Deutschland, Frankreich, Großbritannien und die Ukraine haben Russland zu einem sofortigen Waffenstillstand und Friedensverhandlungen aufgerufen. Bundeskanzler Merz, der französische Präsident Macron, der britische Premier Starmer und der ukrainische Präsident Zelensky hatten sich zuvor in London getroffen. In einer Erklärung schlagen sie unter anderem den Einsatz einer Friedenstruppe vor. Die Bevölkerung in Armenien befürwortet offenbar eine weitere Annäherung an den Westen. Die Regierungspartei liegt bei der Auszählung der Parlamentswahl bislang deutlich vorn. Sie will Armenien noch mehr von Russland lösen. Ein Großteil der Stimmen muss aber noch ausgezählt werden. Nach einer Beobachtung der Verkehrsunternehmen in Nordrhein-Westfalen haben die Unfälle mit Straßenbahnen zugenommen. Das liege unter anderem daran, dass Autofahrer die Regeln nicht kennen. Zum Beispiel, dass man nicht links abbiegen darf, wenn eine Bahn hinter einem fährt. Zum Teil wurden schon Maßnahmen ergriffen wie veränderte Ampelschaltungen oder Warnsysteme in den Bahnen.
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1: In Langenfeld im Kreis Mettmann hat ein Tankstelleninhaber zusehen müssen, wie ihm sein Safe gestohlen wurde. Drei Einbrecher holten ihn aus der Tankstelle, während er sie per Überwachungskamera beobachtete. Stefan Pössl, WDR aktuell.
3: Es dürfte kein schönes Gefühl für den Mann gewesen sein. In der Nacht auf Sonntag wurde in seiner Tankstelle Alarm ausgelöst und er musste mit ansehen, wie die Diebe den Safe innerhalb von nur 3 Minuten mit schwerem Gerät aus seiner Verankerung holten und in ein Auto luden. Der Besitzer konnte zwar die Polizei alarmieren, aber auch mit Hilfe eines Hubschraubers wurde keine Spur von den Einbrechern entdeckt. Die Polizei hofft jetzt auf Hinweise von möglichen Zeugen.
1: Das Wetter in Nordrhein-Westfalen. In der Nacht trocken, 13 bis 9 Grad. In der Eifel und im Sauerland bis 6 Grad. Tagsüber erst sonnig, am Mittag ziehen zuerst im Rheinland Wolken auf und es gibt Schauer. Dazu in Gummersbach bis 21 Grad, in Ibbenbüren bis 22 und in Bonn bis 23 Grad. Auch am Dienstag und Mittwoch wechselhaft bis 19 Grad. Das war WDR aktuell.
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1: Die Nachrichten mit Ronald Lessig. Guten Morgen. In London haben am Abend der britische Premier Starmer, Kanzler Merz und Frankreichs Präsident Macron mit dem ukrainischen Präsidenten Zelensky beraten. Es ging um den russischen Angriffskrieg. Christian Hammer für WDR aktuell.
2: Nach dem Treffen veröffentlichten die vier eine gemeinsame Erklärung. Darin riefen sie den russischen Präsidenten Putin zum Handeln auf. In der Erklärung formulieren die vier Staats- und Regierungschefs auch mehrere Voraussetzungen für einen, so wörtlich, gerechten und dauerhaften Frieden. Sie fordern unter anderem umfassende Sicherheitsgarantien für die Ukraine. Die russischen Vermögenswerte sollen so lange eingefroren bleiben, bis Russland seinen Angriffskrieg beendet und die Ukraine für die durch den Krieg verursachten Schäden abfindet. Außerdem sollen die USA und Europa aktiv an möglichen Friedensverhandlungen beteiligt werden.
1: Israels Armee hat wieder Vororte der libanesischen Hauptstadt Beirut angegriffen, trotz Waffenruhe. Die israelische Regierung spricht von einer Reaktion darauf, dass die pro-iranische Hisbollah Israel beschossen habe. Der Iran hatte gewarnt, ein israelischer Angriff auf Beirut würde den Krieg neu entfachen. Der Betrieb am Flughafen München war am Abend vorübergehend gestört. Der Grund war Brandgeruch. Teile des Flughafens wurden evakuiert. Ein Feuer wurde aber nicht gefunden. Jetzt läuft der Betrieb wieder. Einschränkungen kann es aber noch geben. In Langenfeld im Kreis Mettmann hat der Inhaber einer Tankstelle in der Nacht auf Sonntag zusehen müssen, wie sein Safe gestohlen wurde. Einbrecher lösten ihn mit schwerem Gerät aus der Verankerung. Der Bestohlene beobachtete das per Überwachungskamera und informierte die Polizei. Auch ein Hubschrauber fand keine Spur von den Dieben. In der Formel 1 hat Mercedes-Fahrer Kimi Antonelli seine Führung in der Weltmeisterschaft weiter ausgebaut mit einem Sieg beim Großen Preis von Monaco. Der Italiener setzte sich vor Lewis Hamilton und Isaac Hadjar durch.
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1: Die britische Armee hat ihre große Militärübung in OWL erfolgreich abgeschlossen. 5 Wochen lang haben etwa 3.500 Soldaten Kriegseinsätze erprobt. Thomas Wöstmann, WDR aktuell.
3: Rhino Storm hatten die britischen Militärs ihre große Übung benannt und sie endete mit simuliertem Häuserkampf in verlassenen Gebäuden und Straßen auf dem ehemaligen Flughafengelände im Kreis Gütersloh. In den Wochen davor hatte die 7. Brigade OWL durchforstet, auf dem Truppenübungsplatz Sennelager, aber auch mehrfach auf privatem Gelände. Es ging sogar bis nach Niedersachsen. An der Weser wurden Brückenschläge geübt.
1: Das Wetter in Nordrhein-Westfalen. In der Nacht trocken, 13 bis 6 Grad. Tagsüber erst sonnig. Am Mittag ziehen zuerst im Rheinland Wolken auf und es gibt Schauer. Dazu in Remscheid bis 21, in Rheine bis 22 und in Kerpen bis 23 Grad. Auch am Dienstag und Mittwoch wechselhaft. Das war WDR aktuell.
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